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1: Ich bin Lea Matschulat. Die aktuelle Waffenruhe zwischen der pro-iranischen Hisbollah-Miliz im Libanon und Israel soll nach US-Angaben um 45 Tage verlängert werden. Das teilte ein Sprecher des US-Außenministeriums mit. Die Hisbollah hat sich bislang nicht geäußert.
2: Auf dem Papier herrscht Waffenruhe. Doch die Angriffe zwischen Israel und der Hisbollah gehen weiter. Besonders im Südlibanon greift das israelische Militär täglich auch aus der Luft an. Dort kommt es immer noch zu direkten Kämpfen mit der Hisbollah. Ob die Menschen im Libanon nun durch die Verlängerung der Waffenruhe etwas Schutz und Frieden finden können, ist also fraglich. Immerhin ist eine weitere Gesprächsrunde zwischen Vertretern Israels und dem Libanon Anfang Juni geplant. Die USA wollen weiter vermitteln. Bisher sind seit Anfang März im Libanon fast 3000 Menschen getötet worden. Tine Klimach, Nachrichtenredaktion.
1: Kanzler Merz hat mit US-Präsident Trump telefoniert und unter anderem über den Iran-Krieg gesprochen. Beide seien sich einig, dass der Iran an den Verhandlungstisch kommen müsse, schrieb Merz anschließend auf der Plattform X. Der Iran müsse die Straße von Hormuz öffnen und dürfe keine Nuklearwaffen besitzen. Russland und die Ukraine haben nach übereinstimmenden Angaben jeweils 205 Kriegsgefangene ausgetauscht. Wie der ukrainische Präsident Selenskyj mitteilte, sei dies der erste Schritt eines größeren Austausches von insgesamt 1000 Gefangenen auf jeder Seite.
3: Wir werden weiter um jeden kämpfen, der noch in Gefangenschaft ist, sagte der ukrainische Präsident Selenskyj. Der Austausch von jeweils 1000 Kriegsgefangenen war Teil einer Vereinbarung über eine dreitägige Waffenruhe. Die hatte US-Präsident Trump vermittelt. Sie schützte vor allem die Militärparade zum Weltkriegsgedenken in Moskau am 9. Mai. Weil der An- und Abtransport von Soldaten schwierig ist, wurden auch schon frühere größere Austausche in mehrere Etappen aufgeteilt. Aus Moskau, Katharina Schröder.
1: Vor einer Großdemonstration der rechten Szene heute in London hat die britische Regierung mehreren Rechtsextremen die Einreise untersagt. Auch dem AfD-Politiker Bistron soll die Einreise untersagt worden sein. Im vergangenen Jahr wurden bei der Großdemo der rechten Szene 100.000 Menschen mobilisiert und es kam zu Ausschreitungen.
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4: Ja, er ist früh, der Samstagmorgen. Wir haben es kurz nach 6. Und damit er so richtig in die Gänge kommt, habe ich für euch natürlich wieder ein Mainz to know dabei. Wissen über Mainz, was ihr vielleicht noch gar nicht gewusst habt, um so busy die graue Zelle zu aktivieren. Hä? Gute Morgen, viel Spaß gleich.
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1: Unsere Landeshauptstadt Mainz und der Nahverkehr. Eine großartige Geschichte, was wir hier schon alles hatten. Von der Pferdebahn über die Dampfbahn bis hin zu den, und da machen wir heute mal Halt, Oberleitungsbussen, den sogenannten O-Bussen mit Elektroantrieb. Immerhin zwei Jahrzehnte lang, von 1946 bis 1967, bedeckten Leitungen hier und da den Mainzer Stadthimmel, wie heute noch, teilweise auch in Salzburg zum Beispiel. Mainz war mal wieder Vorreiter für dieses Beförderungsmittel. Am 16. Dezember 1946 eröffnete hier bei uns der erste westdeutsche O-Bus-Betrieb der Nachkriegszeit. Warum hat man auf diese Technologie gesetzt damals? Ganz einfach, die Leistungsfähigkeit der damaligen Verbrennungsmotoren im Omnibusbereich, die war vergleichsweise gering, die kamen auch teilweise größere Steigungen gar nicht hoch. Weltweit haben die O-Busse in diesen Jahren auch das Straßenbahnnetz ersetzt, vor allem, weil die Schienen eben nicht erneuert werden mussten, die Linienerweiterungen wesentlich günstiger waren und sie eben schneller und leiser fuhren und dadurch bei den Fahrgästen eben auch oft beliebter waren.
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1: Heute möchte ich euch die wunderbare Siva vorstellen. Siva ist 2017 geboren und eine Schäferhündin mit ganz viel Lebensfreude. Trotz ihrer schweren Vergangenheit hat sie sich ihre gute Laune bewahrt und liebt Menschen über alles. Und das zeigt sie auch gerne mal lautstark. Mit anderen Hunden versteht sie sich super. Sie hat vermutlich ihr ganzes Leben mit anderen Artgenossen zusammengelebt und wohnt aktuell auch noch mit ihrem langjährigen Partner Jakob zusammen. Deshalb sollte das Alleinebleiben im neuen Zuhause langsam mit Geduld aufgebaut werden. Siva ist eine sehr aktive und sportliche Hündin. Im Moment muss sie noch etwas Kondition aufbauen, aber wenn sie wieder fit ist, freut sie sich bestimmt über ausgiebige Spaziergänge und gemeinsame Ausflüge. Kinder sollten schon im Grundschulalter sein, denn Siva vergisst manchmal, wie viel Kraft eigentlich noch in ihr steckt. Leider musste sie nach ihrer Ankunft operiert werden. Dabei wurden auch Tumore entfernt, die sich als bösartig herausgestellt haben. Deshalb sind regelmäßige Tierarztbesuche wichtig. Trotzdem genießt Siva jeden Tag in vollen Zügen und wünscht sich endlich ein liebevolles Zuhause mit viel Nähe und Geborgenheit. Wichtig wäre ein Zuhause mit möglichst wenig Treppen, damit sie auch im Alter gut zurechtkommt. Wenn ihr dieser tollen Hündin einen Platz auf eurer Couch und in eurem Herzen schenken möchtet, dann meldet euch gerne bei uns oder direkt im Tierheim Mainz. Und ein Foto von Siva findet ihr natürlich auch auf unserer Instagram-Seite. Siva freut sich auf euch.
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1: Es ist noch früh an eurem Samstagmorgen, aber ich weiß, ihr wartet schon drauf und deswegen will ich euch nicht länger auf die Folter spannen. Gleich gibt's euren Blick in die Sterne, das Antenne Mainz. Antenne und Antenne Mainz. Horoskop auf die Ohren. Gute Morgen.
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1: Für heute Samstag, den 16. Mai. Stier, ihr startet mit klarem Kopf und mit viel Charme ins Wochenende. Eine spontane Nachricht sorgt für gute Laune. Zwillinge, euch fällt heute jedes Gespräch besonders leicht. Nutzt den Tag für neue Kontakte oder lange überfällige Antworten. Krebs, ihr braucht heute mehr Ruhe als Action. Ein entspannter Abend gibt euch neue Energie für die kommende Woche. Löwe, heute steht ihr gerne im Mittelpunkt und genau das klappt hervorragend. Achtet nur darauf, anderen ebenfalls Raum zu lassen. Jungfrau, ihr erkennt heute sofort, was wirklich wichtig ist. Kleine Veränderungen bringen euch schneller ans Ziel als große Pläne. Waage, euch erwartet ein harmonischer Tag mit schönen Begegnungen. In der Liebe hilft euch ehrliche Offenheit weiter. Skorpione, ihr solltet heute weniger grübeln und mehr handeln. Ein mutiger Schritt bringt euch überraschend weit. Schütze, heute packt euch die Lust auf Abenteuer und Abwechslung. Eine spontane Idee könnte sich als Volltreffer erweisen. Steinbock, ihr habt eure Ziele klar vor Augen und überzeugt mit Ruhe und Übersicht. Gönnt euch zwischendurch trotzdem eine kleine Pause. Wassermann, euch kommen heute kreative Einfälle fast von allein. Hört auf euren Instinkt, besonders bei wichtigen Entscheidungen. Fische, heute spürt ihr genau, was euch gut tut. Gute Gespräche und kleine Auszeiten bringen euch wieder in Balance. Und Widder, ihr seid voller Energie und wollt am liebsten alles gleichzeitig erledigen. Mit etwas Geduld gelingt euch heute deutlich mehr.
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1: Ich bin Diana Kramer. Die Bundestagsabgeordneten sollen ab Juli mehr Geld bekommen. Die Höhe ihrer Diäten ist an die Lohnentwicklung gekoppelt. Eine Mehrheit der Bürger lehnt das ab. 85% sind laut einer YouGov-Umfrage überzeugt, dass die Parlamentarier angesichts der Lage auf eine Anhebung verzichten sollten.
2: Normalerweise werden die Diäten jedes Jahr automatisch angepasst. In diesem Jahr wären das fast 500 Euro mehr zum 1. Juli auf rund 12.330 Euro pro Kopf und Monat, etwa die Hälfte davon steuerfrei. Bei 630 Abgeordneten im Bundestag macht die Erhöhung rund 3,7 Millionen Euro im Jahr aus. Ein falsches Signal in Zeiten, wo Verbraucher und Unternehmen einen harten Sparkurs fahren müssen, findet auch die Opposition im Bundestag. Sie fordert, die Erhöhung auszusetzen und den Automatismus ganz abzuschaffen. Tanja Wagner, Nachrichtenredaktion.
1: Die Waffenruhe zwischen der pro-iranischen Hisbollah-Miliz im Libanon und Israel soll dem US-Außenministerium zufolge um 45 Tage verlängert werden. Die Hisbollah äußerte sich zunächst nicht. Die Waffenruhe war in den vergangenen Wochen von beiden Seiten mehrfach verletzt worden. Das US-Außenministerium kündigte außerdem eine weitere Gesprächsrunde zwischen Vertretern beider Seiten für den 2. und 3. Juni an. In Wien steigt heute Abend das Finale des Eurovision Song Contest. Viel diskutiert wird erneut die Teilnahme Israels. Einige Länder boykottieren sogar den ESC. Für Deutschland tritt Sarah Engels mit ihrem Song Feuer an.
3: Feuer hat Deutschland dieses Jahr auf jeden Fall. Nicht nur im Titel. Sarah Engels will auf der Bühne für viel Frauenpower sorgen. Mit viel Pyro, Trickkleid, sexy Dance-Moves und sie schmeißt sich rücklings von der Bühne in die Arme ihrer Tänzerinnen. Das soll auch zeigen, dass sich Frauen gegenseitig auffangen können. Buchmacher sehen Deutschland allerdings eher hinten und der frühe deutsche Startplatz beim Finale als Zweite ist eher ungünstig. Direkt vor Israel auch noch. Der israelische Sänger dürfte wegen der Gaza-Krieg-Debatten viel Aufmerksamkeit auf sich ziehen. Onni Torchau, Nachrichtenredaktion.
1: Zum Fußball. Heute endet die Bundesliga-Saison. Zwischenschluss liegt St. Pauli, dem vorletzten Heidenheim und Wolfsburg. Auf dem Relegationsplatz bahnt sich ein Abstiegskrimi an. Alle drei Mannschaften haben 26 Punkte. Wolfsburg hat die bessere Tordifferenz. Zum Abstiegsgipfel empfängt St. Pauli heute Wolfsburg. Heidenheim empfängt Mainz. Anpfiff für alle Partien ist um 15.30 Uhr.
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4: Und natürlich auch mit einer wunderbaren Prise Leckerei zum Frühstück. Vielleicht kommt ihr aber auch jetzt erst heim. Je nachdem, egal in was für eine Lage ihr euch fühlt, wir sind für euch da natürlich auch musikalisch. Ne? Also lasst euch einfach fallen.
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1: Für heute Samstag, den 16. Mai. Heute um 20 Uhr steht Roberto Capitoni im Unterhaus bei uns in Mainz auf der Bühne. Sein Programm heißt 60 ist das neue 40. Und darin geht's um das Älterwerden und die großen Fragen des Lebens. Capitoni erzählt vom Alltag, Gesundheit und absurden Situationen. Und er verbindet persönliche Geschichten mit viel Humor. Und dabei nimmt er sich selbst auch nicht so ernst, was ganz wichtig ist. Es wird schnell, ehrlich und sehr lustig werden. Ein Abend für alle, die gerne über das Leben lachen. Und ich habe noch ein paar Vorankündigungen mit dabei. Morgen von 10 bis um 17 Uhr ist Internationaler Museumstag bei uns im Landesmuseum in Mainz. Der Eintritt ist übrigens frei und alle von euch sind willkommen. Ihr könnt die Ausstellungen ganz in Ruhe da mal entdecken. Kunst und Kultur stehen eben im Mittelpunkt. Es gibt viel zu sehen und zu erleben. Der Tag eignet sich perfekt für einen Ausflug. Kommt also vorbei und lasst euch inspirieren. Und ebenfalls morgen um 16 Uhr gibt es im Landesmuseum bei uns in Mainz eine besondere Lesung unter dem Titel Vom Sommer, vom Herbst zum Winter des Jahrhunderts geht's um ein jüdisch-deutsches Liederbuch. Mit dabei ist der Autor Thomas Sparr. Die Musik kommt von der Capella Antigua Bambergensis. Es werden Texte gelesen und historische Melodien gespielt. Die Stücke reichen über viele Jahrhunderte und so entsteht eine spannende Reise durch die Geschichte und Musik. Also schaut gerne im Landesmuseum mal wieder vorbei. Egal für was ihr euch entscheidet, ich wünsche euch auf jeden Fall schönes Wochenende, gute Unterhaltung und ganz viel Spaß.

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1: Ich begrüße recht herzlich unseren Weinexperten Herbert Egner im Studio.
2: Hallo Eva.
1: Du hast uns heute etwas Verführerisches mitgebracht, nämlich eine Naschkatze.
2: Ja, die habe ich gefunden in Ülversheim beim Weingut Götz, beim Winzer Holger Götz.
1: Mensch, du kannst doch nicht einfach die Katze vom Hof nehmen, oder meinst du hier wohl den Wein?
2: Ja, die Naschkatze, das ist natürlich ein Wein, ein Weißwein-Cuvée von Riesling und Sauvignon Blanc. Also zwei Drittel Riesling, ein Drittel Sauvignon Blanc. Und das ist mal eine ganz neue Variante eines Weißwein-Cuvées. Und die hat auch besondere Charakterstärke, einen besonderen Ausdruck. Und der Winzer hat ihn hier feinherb daherkommen lassen. Deswegen auch etwas Leckeres, etwas zum Naschen. Und da lag es nahe, diesen Namen zu vergeben, Naschkatze.
1: Das Weingut Götz, das ist ja auch ein Biobetrieb, richtig?
2: Ja, nach den Kriterien von Bioland. Und das ist eben auch wichtig, dass nachhaltig da gearbeitet wird im Weinberg, im Keller und auch sonst im Betrieb, dass man da durchgängig diese nachhaltige

0: hellgelbe Farbe.
1: Ja, so eine Zitrusfarbe. Und wenn wir die Nase mal übers Glas halten und etwas schwenken, dann riechen wir sofort die Zitrusaromen vom Riesling. Im Hintergrund ein bisschen Pfirsich, das wird am Gaumen noch ein bisschen deutlicher werden. Und die Aromarebsorte Sauvignon Blanc mit Cassis und Holunder, das kommt auch ganz gut in die Nase. Das kann man schon leicht erahnen. Zum Wohl.
0: Zum Wohl.
1: Ja, das ist sehr schön ausbalanciert zwischen den beiden Rebsorten. Die Frische durch die sanfte Weinsäure, die von den Aromen und der Restsüße schön eingebunden ist, gepaart mit den Pfirsicharomen des Rieslings und grüne Aromen vom Sauvignon Blanc, frisches Gras, Stachelbeere und florale Noten. Ein tolles Geschmackserlebnis.
0: Ich muss sagen, der Name Naschkatze ist hier wirklich volles Programm. Es ist ein richtig lecker Schleckerwein. Da möchte ich direkt den nächsten Schluck verkosten.
1: Ja, Nomen est Omen, sagt der Lateiner. Ja, der Name ist eine Vorbedeutung und das hat der Winzer zutreffend so ausgewählt. Und man kann sich darüber freuen, dass immer wieder solche Kreationen hervorgebracht werden, die uns Lebensfreude und Gelassenheit schenken.
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1: Und natürlich auch immer mit Tipps und Tricks, wenn es ums Finanzwesen geht. Wenn ihr euch da finanztechnisch weiterbilden wollt, dann haben wir gleich auch wieder eine wunderbare Geschichte für euch in unserem Finanztipp mit Ernst Rudolf. Also dran geblieben.
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1: Ernst Rudolf ist bei mir zu Gast im Studio. Schön, dass du da bist, Gude.
2: Einen schönen guten Tag.
1: Wir widmen uns wieder vielen schönen Finanzthemen und auch immer mal so Sätzen, die du wahrscheinlich auch sehr, sehr oft hörst. Da ist, glaube ich, ein Satz dabei, das ist so ein Dogma vielleicht, weil es jeder macht. Das muss man doch so machen, das macht doch jeder. Das hat mein Opa, das haben meine Eltern schon so gemacht, das machen meine Freunde so. Deswegen muss ich das ja auch so machen, weil es jeder macht im Finanzbereich. Hast du da irgendwie ein konkretes Beispiel, wo du sagst, bitte nicht?
2: Oh, da gibt es wirklich ganz, ganz viele
1: jetzt
2: Beispiele.
1: Wird's lang, wahrscheinlich,
2: ja. Ja, weil es gibt im Finanzbereich so viele Glaubenssätze und so viele Glaubenssätze, die wirklich absolut verkehrt sind.
1: Mhm.
2: Und die leider auch noch verkehrt in der Literatur stehen.
1: Oh, das also, auch noch, okay.
2: Das ist, man muss sich halt immer fragen, wer hat was davon, dass er diese Glaubenssätze im Endeffekt weiter befeuert.
1: Ja, ja.
2: So, ich gehe mal auf so ein Beispiel, wenn man eine Immobilie kauft, gibt es immer noch den Glaubenssatz, ja, so wenig wie möglich Schulden machen.
1: Mhm.
2: Oder überhaupt generell, Schulden sind einfach drückend, das belastet und es ist ein Risiko und wenn ich die Raten nicht mehr bezahlen kann. Also weniger Schulden sind besser wie viele Schulden. Also bei Schulden ist es einfach so, es geht hier immer um Sicherheit.
1: Ja.
2: Das heißt, wenn ich zum Beispiel eine Immobilie kaufe für, was weiß ich, 500.000 und nehme dann 400.000 Kredit auf.
1: Ja.
2: Oder sagen wir, ich nehme 300.000 Kredit auf.
1: Okay. Ja.
2: Das heißt, dann zahle ich eine gewisse Rate.
1: Genau.
2: Und jetzt kommt schon der erste Glaubenssatz, ich möchte so schnell wie möglich von meinen Schulden runterkommen.
1: Mhm.
2: Das gibt so ein Sicherheitsgefühl, dann habe ich irgendwann mal nur noch 250.000 Schulden, 200.000 oder 180.
1: Mhm.
2: So, aber das Sicherheitsgefühl ist extremst trügerisch. Der entscheidende Faktor bei so einer Investition, weil das ist eine wirklich große Entscheidung, die man in der Regel einmal im Leben trifft, dann muss man unternehmerisch handeln.
1: Mhm.
2: Und unternehmerisch heißt, ich muss einen Finanzplan haben, ich muss mir immer überlegen, habe ich zu jeder Zeit, wo ich diese Investition tätige, genügend Reserve noch auf dem Konto.
1: Mhm.
2: Das heißt, ich muss lieber 50 oder 100.000 mehr Kredit aufnehmen, damit ich 50, 80 oder 100.000 Reserve habe.
1: Mhm,
2: weil ich kann morgen arbeitslos werden, ich kann krank werden, ich kann als Selbstständiger in eine Corona-Krise rutschen und nichts mehr verdienen und so weiter und so fort. So, und die Investition ist immer noch sicher, wenn ich die Reserve habe, weil von der Reserve kann ich immer noch meine Kreditraten bedienen. Ob die Kreditrate auf 300.000 Euro ausgelegt ist oder auf 400.000, spielt keine Rolle. Ich kann sie noch bezahlen,
1: weil
2: ich habe genügend Geld auf dem Konto, um 3-4 Jahre zu überbrücken.
1: Du sagst, nie zu früh dann Geld nehmen, wenn man es auf dem Konto hat und sagen, damit der Kredit jetzt endlich schnell abbezahlt ist, weil man ja schuldenfrei sein muss, das wäre wieder so ein Glaubenssatz, ne? Dann eben nicht sagen, ich nehme die 100.000, weil dann die Reserven fehlen.
2: Da komme ich gleich zum nächsten Beispiel.
1: Ja.
2: Das heißt, manche machen ja gern Sondertilgung. Das heißt, da hat jemand 300.000 Kredit aufgenommen, macht eine Erbschaft, kriegt letztendlich dann genügend Geld, um 100.000 abzubezahlen mit einer Sondertilgung. Da hat er nur noch 200.000 Schulden. So, das Objekt hat einen Wert von 1 Million. So, und jetzt kommt er selber in eine Krise rein, er ist selbstständig, verdient weniger, ist krank. 1 Million Vermögen, 200.000 Kredit ist eigentlich kein Thema. Aber es ist in dem Moment ein Thema, weil die Bank gibt ihm keinen Kredit mehr.
1: Okay.
2: Er hat vorher 100.000 getilgt,
1: und jetzt
2: die hätte er lieber auf dem Konto gelassen, hätte die Gelder angelegt und hätte daraus seine Raten bezahlt. So, er hat sich selber jeglicher Sicherheit beraubt. Und das kommt leider bei Immobilienkäufen oder genauso bei Unternehmen oder unternehmerischen Entscheidungen leider viel zu oft vor. Die Menschen rutschen nicht in eine Insolvenz aufgrund von Scheidung oder Krankheit.
1: Mhm.
2: Sie rutschen in die Insolvenz aufgrund von selbstverschuldeten Vertragsgestaltungen.
1: Mhm. Umso wichtiger ist es eben, dass man diese Glaubenssätze mal überdenkt und sich wirklich dann, bevor man solche großen Entscheidungen trifft, zuerst einen Finanzplan macht und dazu auch natürlich dann eben unabhängig beraten lässt.
2: Ja, aber das heißt auch, dass sie für diese Beratung bezahlen müssen.
1: Gut, klar.
2: Weil wenn die nichts kostet, steckt immer irgendwas dahinter, was der andere verkaufen will. Und oftmals werden diese Glaubenssätze befeuert, weil die Sicherheit steht auf der anderen Seite.
1: Das heißt, mit dem, der Produkte verkauft und dann eine Provision bekommt.
2: Genau.
1: Okay.
2: Es macht in so einem Fall, wenn man einen Finanzplan aufstellt, eigentlich immer nur eine Honorarberatung Sinn, weil das ist völlig unabhängig von irgendwelchen Produkten.
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1: Ich bin Diana Kramer. Der Bund der Steuerzahler fordert eine Kürzung von Subventionen und Steuervergünstigungen um 10%. 5%, wie zuletzt von Unionsfraktionschef Jens Spahn gefordert, reichen nicht aus, sagte Vereinspräsident Rainer Holznagel der Mediengruppe Bayern. Holznagel spricht sich außerdem für ein automatisches Auslaufen staatlicher Hilfen aus und plädiert dafür, die Zahl der Beamten in Deutschland zu halbieren. Die aktuell geltende Waffenruhe zwischen der pro-iranischen Hisbollah-Miliz im Libanon und Israel soll nach US-Angaben um 45 Tage verlängert werden. Das teilte das US-Außenministerium mit.
2: Auf dem Papier herrscht Waffenruhe. Doch die Angriffe zwischen Israel und der Hisbollah gehen weiter. Besonders im Südlibanon greift das israelische Militär täglich auch aus der Luft an. Dort kommt es immer noch zu direkten Kämpfen mit der Hisbollah. Ob die Menschen im Libanon nun durch die Verlängerung der Waffenruhe etwas Schutz und Frieden finden können, ist also fraglich. Immerhin ist eine weitere Gesprächsrunde zwischen Vertretern Israels und dem Libanon Anfang Juni geplant. Die USA wollen weitervermitteln. Bisher sind seit Anfang März im Libanon fast 3000 Menschen getötet worden. Tine Klimach, Redaktion.
1: Eine deutliche Mehrheit der Bürger in Deutschland spricht sich gegen eine Erhöhung der Diäten der 630 Bundestagsabgeordneten in diesem Jahr aus. Laut einer YouGov-Umfrage für die dpa sind 85% der Ansicht, die Abgeordneten sollten angesichts der aktuellen Lage darauf verzichten. Zum 1. Juli sollen die Diäten um 497 Euro steigen auf rund 12.330 Euro. Das ergibt sich aus einem Mechanismus im Abgeordnetengesetz, wonach die Anpassung der Bezüge an die Entwicklung der Durchschnittslöhne gekoppelt ist. Zum Fußball. 9 Spiele parallel, Hochspannung im Abstiegskampf und im Rennen um die europäischen Plätze. Heute steht der letzte Spieltag der Bundesliga-Saison an.
3: Stuttgart, Hoffenheim und Leverkusen wollen den letzten Platz in der Champions League. Freiburg, Frankfurt und Augsburg fighten um den Conference League-Platz. Und unten ist es völlig irre. Wolfsburg, Heidenheim und St. Pauli sind punktgleich. 2 steigen ab, einer geht in die Relegation. St. Pauli und Wolfsburg treffen auch noch aufeinander. Heidenheim spielt gegen Mainz. Gefeiert wird der definitiv in München. Der FC Bayern bekommt nach seinem Spiel gegen Köln die Meisterschale überreicht. Aus München Justin Hamm.
1: Anpfiff für alle Partien ist heute um 15.30 Uhr.
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4: Um kurz nach 8 im Antenne Mainzland. Einen schönen Samstagmorgen wünsche ich euch. Und wenn ihr noch nicht wisst, was ihr am Wochenende machen sollt und sagt, ach, wir können mal wieder ins Kino gehen, ist auch mal wieder schön, war mir schon lange nicht mehr, dann gibt's gleich den Film der Woche von mir auf die Ohren. Den stelle ich euch sehr gerne vor. Vielleicht ist das ja was für euch dabei. Ja?
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1: Ihr Lieben, lasst mich euch heute mal mitnehmen.
2: Wenn es ein Geheimnis für mein Glück im Leben gibt, dann ist es, mich um die freundlichsten Wesen dieser Erde zu kümmern. Schafe.
1: Yes, ich nehme mich nämlich mit auf eine wunderbare Schafsherde. Denn der Schäfer George, gespielt von Hugh Jackman, der liest seinen geliebten Schafen jeden Abend Krimis vor und nimmt natürlich an, dass die davon kein Wort verstehen.
3: Ich weiß, wer der Mörder war.
4: Ich bilde mir gerne ein, dass sie alles verstehen, aber sie sind ja nur Schafe.
5: Oh, warum hört er gerade da auf? Genau woraus kommt, wer der Mörder ist.
6: Das ist voll unfair. Es war die Magd, oder?
1: Doch als ein mysteriöser Vorfall das friedliche Leben auf der Farm durchbricht, wird den Schafen bewusst, dass sie selbst nun die Ermittlungen übernehmen müssen.
6: Aufwachen! Alle aufwachen!
7: Wir haben George auf der Wiese gefunden und er bewegt sich nicht.
5: Was?
6: Lilly, was machen wir jetzt?
7: Unser Schäfer wurde ermordet. Und wir werden das Verbrechen aufklären.
1: Also folgen Sie der Spur der Beweise und machen menschliche Verdächtige ausfindig. Und dabei beweisen Sie, dass auch Schafe brillant darin sein können, Verbrechen aufzuklären.
7: George hatte von jemandem Besuch, den er gut genug kannte, um ihm was zu trinken anzubieten.
8: Keine spannende Story für dich, leider.
9: Ja, außer es gibt irgendetwas Ungewöhnliches.
7: Der Polizist ist ein Totalausfall. Wir müssen ihm helfen.
10: Traut ihr euch, eure Wiese zu verlassen?
11: Wir haben keine Angst.
7: Was ist das?
11: Ich glaube, eine Straße.
7: Aus was besteht die?
11: Nicht aus Gras, das ist mir sicher.
10: Kommt ihr endlich?
11: Für George?
7: Für George.
1: Ein neuer geistreicher Krimi der etwas anderen Art. In der deutschen Synchronisation übrigens leihen kein geringeren als Anke Engelke und Bastian Pastewka den Schafen ihre Stimmen. Schaut euch deswegen umso mehr Glenkill, ein Schafskrimi, auf jeden Fall auf der großen Leinwand an. In diesem Sinne, ab ins Kino mit euch.
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1: Na, da freue ich mich doch, euch mal einen meiner persönlichen Lieblings-Rock-Songs vorzustellen. Natürlich ein 80er-Kulthit von Huey Lewis and the News.

Die echten Kenner unter euch, die haben es bestimmt schon rausgehört. The Power of Love ist ein Filmhit. Genauer gesagt der Soundtrack zur Kulttrilogie Back to the Future oder auf Deutsch Zurück in die Zukunft. Die Filme, die die beiden Schauspieler Michael J. Fox als Marty McFly und Christopher Lloyd als Doc Emmett Brown Mitte, Ende der 80er und noch zu Beginn der 90er zu Megastars machten. Die Idee zu diesem genialen Hit ist Sänger Huey Lewis beim Joggen gekommen. Er hatte nämlich Kopfhörer mit Musik auf den Ohren und in seinem Walkman dudelte eine Kassette mit einem Demo-Tape, das er zuvor von seinem Bandgitarristen Chris Hayes bekommen hatte. Die gute Laune-Nummer, die er darauf hörte, inspirierte ihn. Weil er als verheirateter und frisch gebackener Familienvater gerade auf Wolke 7 schwebte, fiel es ihm ziemlich leicht, während des Joggens den Songtext auf die Melodie zu dichten. Und weil die Filmfigur Marty ein großer Fan von Huey Lewis and the News war, lag es den Produzenten Steven Spielberg und Robert Zemeckis natürlich am Herzen, die Band in dem Leinwandkracher unterzubringen. Mit The Power of Love untermalen sie unter anderem eine Szene, in der Marty auf dem Skateboard zur Schule düst und er spielt mit seinen Klassenkameraden den Song bei einem Casting für eine Schulaufführung. In dieser Szene wird der Vorsitzende der Lehrerjury dargestellt von Huey Lewis höchstpersönlich. Und der meint dazu, vielen Dank, meine Herren, ich fürchte aber, Sie sind eine Spur zu laut. Und alleine schon dabei, wenn ich die ersten Takte dieses Hits höre, dann sehe ich ihn sinnbildlich schon wieder in seiner DeLorean-Zeitmaschine vorbeirasen. Marty McFly, einfach ein genialer Typ. Der Hit von Huey Lewis and the News, The Power of Love, jetzt für euch auf Antenne Mainz.

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1: Wir haben es Samstag, ja, Samstagmorgen haben wir es jetzt. Ich hoffe, ihr seid schon einigermaßen wach. Und falls ihr noch überlegt, was ihr heute Abend Schönes unternehmen könnt, habe ich auch gleich die Veranstaltungstipps für euch mit dabei. Also, dran geblieben.
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1: Für heute Samstag, den 16. Mai. Heute um 20 Uhr steht Roberto Capitoni im Unterhaus bei uns in Mainz auf der Bühne. Sein Programm heißt 60 ist das neue 40. Und darin geht's um das Älterwerden und die großen Fragen des Lebens. Capitoni erzählt vom Alltag, Gesundheit und absurden Situationen. Und er verbindet persönliche Geschichten mit viel Humor. Und dabei nimmt er sich selbst auch nicht so ernst, was ganz wichtig ist. Es wird schnell, ehrlich und sehr lustig werden. Ein Abend für alle, die gerne über das Leben lachen. Und ich habe noch ein paar Vorankündigungen mit dabei. Morgen von 10 bis um 17 Uhr ist Internationaler Museumstag bei uns im Landesmuseum in Mainz. Der Eintritt ist übrigens frei und alle von euch sind willkommen. Ihr könnt die Ausstellungen ganz in Ruhe da mal entdecken. Kunst und Kultur stehen eben im Mittelpunkt. Es gibt viel zu sehen und zu erleben. Der Tag eignet sich perfekt für einen Ausflug. Kommt also vorbei und lasst euch inspirieren. Und ebenfalls morgen um 16 Uhr gibt es im Landesmuseum bei uns in Mainz eine besondere Lesung unter dem Titel Vom Sommer, vom Herbst zum Winter des Jahrhunderts geht's um ein jüdisch-deutsches Liederbuch. Mit dabei ist der Autor Thomas Sparr. Die Musik kommt von der Capella Antigua Bambergensis. Es werden Texte gelesen und historische Melodien gespielt. Die Stücke reichen über viele Jahrhunderte und so entsteht eine spannende Reise durch die Geschichte und Musik. Also schaut gerne im Landesmuseum mal wieder vorbei. Egal für was ihr euch entscheidet, ich wünsche euch auf jeden Fall schönes Wochenende, gute Unterhaltung und ganz viel Spaß.

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1: Ich bin Diana Kramer. Die Bundestagsabgeordneten sollen ab Juli mehr Geld bekommen. Die Höhe ihrer Diäten ist an die Lohnentwicklung gekoppelt. Eine Mehrheit der Bürger lehnt das ab. In einer YouGov-Umfrage sagten 85%, dass die Parlamentarier angesichts der aktuellen Lage auf eine Anhebung verzichten sollten.
2: Normalerweise werden die Diäten jedes Jahr automatisch angepasst. In diesem Jahr wären das fast 500 Euro mehr zum 1. Juli auf rund 12.330 Euro pro Kopf und Monat. Etwa die Hälfte davon steuerfrei. Bei 630 Abgeordneten im Bundestag macht die Erhöhung rund 3,7 Millionen Euro im Jahr aus. Ein falsches Signal in Zeiten, wo Verbraucher und Unternehmen einen harten Sparkurs fahren müssen, findet auch die Opposition im Bundestag. Sie fordert, die Erhöhung auszusetzen und den Automatismus ganz abzuschaffen. Tanja Wagner, Nachrichtenredaktion.
1: US-Präsident Donald Trump sieht eine Entscheidung über weitere Waffenverkäufe an Taiwan als effektives Druckmittel gegenüber Peking. Es hänge von China ab, sagte Trump dem Sender Fox News und sprach von einem guten Mittel für Verhandlungen. Schon während seines Rückflugs aus Peking hatte Trump angekündigt, in nächster Zeit eine Entscheidung zu treffen. Genau davor hatte China, das Taiwan für sich beansprucht, gewarnt. In Wien steigt am Abend das Finale des Eurovision Song Contests. Viel diskutiert wird erneut über die Teilnahme Israels. Einige Länder boykottieren sogar den ESC. Für Deutschland tritt Sarah Engels mit ihrem Song Feuer an.
3: Feuer hat Deutschland dieses Jahr auf jeden Fall. Nicht nur im Titel. Sarah Engels will auf der Bühne für viel Frauenpower sorgen. Mit viel Pyro, Trickkleid, sexy Dance-Moves und sie schmeißt sich rücklings von der Bühne in die Arme ihrer Tänzerinnen. Das soll auch zeigen, dass sich Frauen gegenseitig auffangen können. Buchmacher sehen Deutschland allerdings eher hinten und der frühe deutsche Startplatz beim Finale als Zweite ist eher ungünstig. Direkt vor Israel auch noch. Der israelische Sänger dürfte wegen der Gaza-Krieg-Debatten viel Aufmerksamkeit auf sich ziehen. Ronny Tochau, Nachrichtenredaktion.
1: Zum Fußball. Heute endet die Bundesliga-Saison. Zwischen Schlusslicht St. Pauli, Heidenheim und Wolfsburg auf dem Relegationsplatz bahnt sich ein Abstiegskrimi an. Alle drei haben 26 Punkte, Wolfsburg die bessere Tordifferenz. St. Pauli und Wolfsburg treffen direkt aufeinander, Heidenheim empfängt Mainz. Anpfiff aller Partien heute ist um 15.30 Uhr.
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4: Um kurz nach neun an eurem Samstagmorgen wünsche ich euch einen wunderbaren Start, egal wie ihr den euch selber da zubereitet, ne? Oder vielleicht auch das Frühstück jetzt zubereitet. Lasst euch schmecken, habt viel Spaß und startet ohne Stress und Hektik ganz entspannt in den Tag.
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1: Ein Gute, meine liebe Kim.
2: Ein Gute, liebe Anne.
1: Schön, dass du bei mir bist. Wir widmen uns natürlich wieder einem wunderbaren Thema. Jetzt musst du mich mal aufklären, worum geht's denn, wenn man von gefangenen Grundstücken spricht? Was ist denn das?
2: Ja, hört sich erstmal fancy an. Ja. Also ein gefangenes Grundstück ist ein Grundstück, das keine direkte Verbindung zu einer öffentlichen Straße hat, sodass der Eigentümer darauf angewiesen ist, über ein Nachbargrundstück zu laufen oder zu fahren und dieses dementsprechend zu nutzen. Und da kommt das Notwegerecht ins Spiel.
1: Das heißt, was regelt es dann ganz genau?
2: Das Notwegerecht ist im bürgerlichen Gesetzbuch verankert und erlaubt dem Eigentümer eines verbindungslosen Grundstücks, ein Nachbargrundstück zu benutzen, wenn es keine andere zumutbare Möglichkeit der Erschließung gibt. Mhm. Und Ziel ist es, dass das Grundstück überhaupt sinnvoll genutzt werden kann. Ja, klar. Ja. Und tatsächlich hat der Bundesgerichtshof hier am 14.03.25 ein recht wichtiges Urteil gefällt.
1: Jetzt erst? Ich kann mir vorstellen, dass es davor schon was gab. Aber worum ging es denn in dem konkreten Fall dann?
2: Genau, also in dem Fall ging es um die Frage, ob das Notwegerecht nur die Zufahrt umfasst oder auch das Parken auf dem eigenen Grundstück erlaubt ist, wenn man dafür über das Nachbargrundstück fahren muss. Also der Kläger oder die Klägerin wollte das Parken untersagen, obwohl die Zufahrt erlaubt war.
1: Ach so, wie bescheuert der eigentlich, ne? Wenn man das nicht macht. Wie hat denn das Gericht entschieden, das BGH?
2: Genau. Also der BGH hat klargestellt, dass das Notwegerecht grundsätzlich auch das Parken einschließt.
1: Siehste.
2: Ja, ja. Genau, denn ohne diese Möglichkeit wäre das Grundstück nicht ordnungsgemäß nutzbar. Mhm. Und das Parken auf dem eigenen Grundstück ist also erlaubt, selbst wenn der Weg dorthin über ein fremdes Grundstück führt.
1: Jetzt haben wir diesen Fall, jetzt haben wir dieses Urteil. Mhm. Was heißt denn das generell jetzt für Eigentümer?
2: Letztendlich stärkt natürlich das Urteil die Rechte von Eigentümern mit verbindungslosen Grundstücken. Und gleichzeitig schafft es natürlich mehr Rechtssicherheit und kann einfach helfen, Nachbarschaftskonflikte zu vermeiden, weil jetzt klar geregelt ist, was erlaubt ist und was nicht.
1: Das heißt, was rätst du jetzt Eigentümern, die von so einem Fall betroffen sind?
2: Letztendlich sollte man natürlich immer frühzeitig das Gespräch mit den Nachbarn suchen, um Streitigkeiten natürlich zu vermeiden. Und wenn man offen über die Situation spricht, kann man im besten Fall natürlich eine Einigung treffen.
1: Kommunikation,
2: ja. Genau, Kommunikation, A und O. Ja, ja. Und im Zweifel ansonsten natürlich fachkundigen Rat einholen, damit ein Experte die Lage begutachten kann. Und gerade bei einem Kauf oder Verkauf einer Immobilie sollte natürlich geprüft werden, ob ein Notwegerecht besteht und wie es ausgestaltet ist, damit einfach dieser Prozess reibungslos funktionieren kann.
1: Weil wenn ich drüber nachdenke, kann ich mir das nicht vorher irgendwie schon absichern lassen, irgendwo reinschreiben, dass es einfach drinsteht, dass ich sage, das Problem kommt erst gar nicht auf, weil da habe ich schwarz auf weiß.
2: Genau, also das gibt es tatsächlich. Ja. Dann spricht man von einem herrschenden und einem dienenden Grundstück. Mhm. Das herrschende Grundstück wäre in dem Fall das hintere Grundstück, was also das Recht hat, über das vordere Grundstück zu fahren.
1: Genau. Ja, ja.
2: Und das dienende Grundstück ist das vordere Grundstück, worüber gefahren wird. Und das kann man tatsächlich im Grundbuch eintragen lassen. Und das sollte man eigentlich auch so tun, weil dann hat man wirklich das Recht sicher und jeder weiß, worüber man spricht.
1: Ganz genau, das wäre die Empfehlung. Vielen, vielen Dank für die Tipps und für das Thema. Danke dir.
2: Genau, gerne.
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1: Heute möchte ich euch die wunderbare Siva vorstellen. Siva ist 2017 geboren und eine Schäferhündin mit ganz viel Lebensfreude. Trotz ihrer schweren Vergangenheit hat sie sich ihre gute Laune bewahrt und liebt Menschen über alles. Und das zeigt sie auch gerne mal lautstark. Mit anderen Hunden versteht sie sich super. Sie hat vermutlich ihr ganzes Leben mit anderen Artgenossen zusammengelebt und wohnt aktuell auch noch mit ihrem langjährigen Partner Jakob zusammen. Deshalb sollte das Alleinebleiben im neuen Zuhause langsam mit Geduld aufgebaut werden. Siva ist eine sehr aktive und sportliche Hündin. Im Moment muss sie noch etwas Kondition aufbauen, aber wenn sie wieder fit ist, freut sie sich bestimmt über ausgiebige Spaziergänge und gemeinsame Ausflüge. Kinder sollten schon im Grundschulalter sein, denn Siva vergisst manchmal, wie viel Kraft eigentlich noch in ihr steckt. Leider musste sie nach ihrer Ankunft operiert werden. Dabei wurden auch Tumore entfernt, die sich als bösartig herausgestellt haben. Deshalb sind regelmäßige Tierarztbesuche wichtig. Trotzdem genießt Siva jeden Tag in vollen Zügen und wünscht sich endlich ein liebevolles Zuhause mit viel Nähe und Geborgenheit. Wichtig wäre ein Zuhause mit möglichst wenig Treppen, damit sie auch im Alter gut zurechtkommt. Wenn ihr dieser tollen Hündin einen Platz auf eurer Couch und in eurem Herzen schenken möchtet, dann meldet euch gerne bei uns oder direkt im Tierheim Mainz. Und ein Foto von Siva findet ihr natürlich auch auf unserer Instagram-Seite. Siva freut sich auf euch.
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1: Und vor allem auch gleich mit eurem Antenne Mainz Horoskop, damit ihr auch wisst, wie ihr Sternzeichen technisch ins Wochenende und in diesen Samstag startet. Also dran geblieben. Gute Morgen.
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1: Für heute Samstag, den 16. Mai. Stier, ihr startet mit klarem Kopf und mit viel Charme ins Wochenende. Eine spontane Nachricht sorgt für gute Laune. Zwillinge, euch fällt heute jedes Gespräch besonders leicht. Nutzt den Tag für neue Kontakte oder lange überfällige Antworten. Krebs, ihr braucht heute mehr Ruhe als Action. Ein entspannter Abend gibt euch neue Energie für die kommende Woche. Löwe, heute steht ihr gerne im Mittelpunkt und genau das klappt hervorragend. Achtet nur darauf, anderen ebenfalls Raum zu lassen. Jungfrau, ihr erkennt heute sofort, was wirklich wichtig ist. Kleine Veränderungen bringen euch schneller ans Ziel als große Pläne. Waage, euch erwartet ein harmonischer Tag mit schönen Begegnungen. In der Liebe hilft euch ehrliche Offenheit weiter. Skorpione, ihr solltet heute weniger grübeln und mehr handeln. Ein mutiger Schritt bringt euch überraschend weit. Schütze, heute packt euch die Lust auf Abenteuer und Abwechslung. Eine spontane Idee könnte sich als Volltreffer erweisen. Steinbock, ihr habt eure Ziele klar vor Augen und überzeugt mit Ruhe und Übersicht. Gönnt euch zwischendurch trotzdem eine kleine Pause. Wassermann, euch kommen heute kreative Einfälle fast von allein. Hört auf euren Instinkt, besonders bei wichtigen Entscheidungen. Fische, heute spürt ihr genau, was euch gut tut. Gute Gespräche und kleine Auszeiten bringen euch wieder in Balance. Und Widder, ihr seid voller Energie und wollt am liebsten alles gleichzeitig erledigen. Mit etwas Geduld gelingt euch heute deutlich mehr.
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Ihr Lieben, kurz vor 10 haben wir es im Antenne Mainzland an eurem wunderbaren Samstag. Ich wünsche euch jetzt ein schönes Wochenende. Vielleicht habt ihr ja schon ein langes gehabt und den Freitag gestern auch frei. Brückentag gehabt und genießt es. Macht das auf jeden Fall. Tankt nochmal Energie. Denn heute um 15.30 Uhr steht ja unser letztes Spiel der Saison an. Unserer 05er. Auswärts geht's nochmal gegen Heidenheim. An alle, die mitfahren, da natürlich ganz viel Spaß. Beendet die Saison wunderbar im Kreise unserer 05er Familie. In diesem Sinne wünsche ich euch ein schönes Wochenende. Macht was Schönes mit Leuten, die euch gut tun. Wir hören uns. Bis bald. Macht's gut. Ciao.

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1: Ich bin Diana Kramer. Der Bund der Steuerzahler fordert eine Kürzung von Subventionen und Steuervergünstigungen um 10%. 5% würden nicht reichen, sagte Vereinspräsident Rainer Holznagel den Zeitungen der Mediengruppe Bayern.
2: Der Vorschlag, alle Subventionen und Steuervergünstigungen um 5% zu kürzen, stammt von Unionsfraktionschef Spahn. Er will mit dem eingesparten Geld die vorgesehene Steuerreform finanzieren. Doch Holznagel will mehr. Er will nicht nur die Subventionen stärker kürzen. Der Chef des Steuerzahlerbundes fordert zudem, sie zeitlich zu befristen. Deutschland habe sich bei Förderungen völlig vergaloppiert. Je nach Berechnung gebe der Staat dafür jährlich 40 bis 50 Milliarden Euro aus. Aus Berlin Dirk Zeitler.
1: Eine deutliche Mehrheit der Bürger in Deutschland spricht sich gegen eine Erhöhung der Diäten der 630 Bundestagsabgeordneten in diesem Jahr aus. Laut einer YouGov-Umfrage für die dpa sind 85% der Ansicht, die Abgeordneten sollten angesichts der aktuellen Lage auf eine Anhebung verzichten. Zum 1. Juli sollen die Diäten um 497 Euro steigen auf rund 12.330 Euro. Dafür gibt es einen Mechanismus im Abgeordnetengesetz, wonach die Anpassung der Bezüge an die Lohnentwicklung gekoppelt ist. Handelt es sich bei dem toten Wal vor der dänischen Küste um Ostseewal Timmy? Eine Tierärztin, die an der privaten Transportaktion in die Nordsee Anfang Mai beteiligt war, ist nach Arnholt gereist und hat den Walkadaver inspiziert. Das habe allerdings keine Klarheit gebracht, teilte Mecklenburg-Vorpommerns Umweltminister Till Backhaus mit. Heute sollen weitere Untersuchungen folgen. Neben Gewebeproben soll ein Abgleich der Schwanzflosse bei der Identifizierung des Wals helfen. Zum Fußball. 9 Spiele parallel. Spannung im Abstiegskampf und im Rennen um die europäischen Plätze. Heute steht der letzte Spieltag der Bundesliga-Saison an.
3: Stuttgart, Hoffenheim und Leverkusen wollen den letzten Platz in der Champions League. Freiburg, Frankfurt und Augsburg fighten um den Conference League-Platz. Und unten ist es völlig irre. Wolfsburg, Heidenheim und St. Pauli sind punktgleich. 2 steigen ab, einer geht in die Relegation. St. Pauli und Wolfsburg treffen auch noch aufeinander. Heidenheim spielt gegen Mainz. Gefeiert wird definitiv in München. Der FC Bayern bekommt nach seinem Spiel gegen Köln die Meisterschale überreicht. Aus München, Justin Hamm.
1: Anstoß für alle Partien ist heute um 15.30 Uhr.
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1: Heute nehme ich euch mal wieder mit nach Finthen. Wir machen allerdings eine kleine Zeitreise, denn Finthen war Anfang der 90er durch zwei herausragende Ereignisse für kurze Zeit der Nabel der Welt. Es geht um die Konzerte auf dem Finther Flugplatz. Nein, auf dem Airfield Mainz Finthen. Herausragend auf jeden Fall die Monsters of Rock Tour 1991, bei dem unter anderem AC/DC und Metallica für uns Mainzer gerockt haben. Noch heute erzählen Leute von diesem historischen Finther Meilenstein. 3 Jahre später ging's mit voller Power weiter beim 3 Tage Open Air Festival der Rock Over Germany Tour 1993. Unter anderem waren Superstars wie Tina Turner, Rod Stewart, Joe Cocker und Foreigner zu Gast in Finthen. Aber auch Prince. Nicht The Artist formerly known as Prince, nein, da war es noch Prince. Wahrscheinlich hat er den Auftritt auch genutzt, um mal wieder seine Schwiegereltern in Spee in Wiesbaden zu besuchen, denn er war zu dieser Zeit mit der Wiesbadenerin Maite Garcia zusammen, die er ja 1996 dann auch geheiratet hat.
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1: Ihr Lieben, lasst mich euch heute mal mitnehmen.
2: Wenn es ein Geheimnis für mein Glück im Leben gibt, dann ist es, mich um die freundlichsten Wesen dieser Erde zu kümmern. Schafe.
1: Yes, ich nehme mich nämlich mit auf eine wunderbare Schafsherde. Denn der Schäfer George, gespielt von Hugh Jackman, der liest seinen geliebten Schafen jeden Abend Krimis vor und nimmt natürlich an, dass die davon kein Wort verstehen.
3: Ich weiß, wer der Mörder war.
4: Ich bilde mir gerne ein, dass sie alles verstehen, aber sie sind ja nur Schafe.
5: Oh, warum hört er gerade da auf? Genau woraus kommt, wer der Mörder ist.
6: Das ist voll unfair. Es war die Magd, oder?
1: Doch als ein mysteriöser Vorfall das friedliche Leben auf der Farm durchbricht, wird den Schafen bewusst, dass sie selbst nun die Ermittlungen übernehmen müssen.
6: Aufwachen! Alle aufwachen! Wir haben George auf der Wiese gefunden und er bewegt sich nicht.
7: Was?
6: Lilly, was machen wir jetzt?
8: Unser Schäfer wurde ermordet. Und wir werden das Verbrechen aufklären.
1: Also folgen Sie der Spur der Beweise und machen menschliche Verdächtige ausfindig. Und dabei beweisen Sie, dass auch Schafe brillant darin sein können, Verbrechen aufzuklären.
8: George hatte von jemandem Besuch, den er gut genug kannte, um ihm was zu trinken anzubieten.
9: Keine spannende Story für dich, leider.
10: Ja, außer es gibt irgendetwas Ungewöhnliches.
8: Der Polizist ist ein Totalausfall. Wir müssen ihm helfen.
11: Traut ihr euch, eure Wiese zu verlassen?
12: Wir haben keine Angst.
8: Was ist das?
12: Ich glaube, eine Straße.
8: Aus was besteht die?
12: Nicht aus Gras, das ist mir sicher.
11: Kommt ihr endlich?
12: Für George?
8: Für George.
1: Ein neuer geistreicher Krimi der etwas anderen Art. In der deutschen Synchronisation übrigens leihen kein Geringeren als Anke Engelke und Bastian Pastewka den Schafen ihre Stimmen. Schaut euch deswegen umso mehr Glenkill, ein Schafskrimi, auf jeden Fall auf der großen Leinwand an. In diesem Sinne, ab ins Kino mit euch.
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1: Ich bin Diana Kramer. Der Bund der Steuerzahler fordert eine Kürzung von Subventionen und Steuervergünstigungen um 10%. 5%, wie zuletzt von Unionsfraktionschef Jens Spahn gefordert, reichen nicht, sagte Vereinspräsident Rainer Holznagel der Mediengruppe Bayern. Holznagel spricht sich außerdem für ein automatisches Auslaufen staatlicher Hilfen aus und er plädiert dafür, die Zahl der Beamten in Deutschland zu halbieren. Die aktuell geltende Waffenruhe zwischen der pro-iranischen Hisbollah-Miliz im Libanon und Israel soll nach US-Angaben um 45 Tage verlängert werden. Das teilte das US-Außenministerium mit.
2: Auf dem Papier herrscht Waffenruhe. Doch die Angriffe zwischen Israel und der Hisbollah gehen weiter. Besonders im Südlibanon greift das israelische Militär täglich auch aus der Luft an. Ob die Menschen im Libanon nun durch die Verlängerung der Waffenruhe etwas Schutz und Frieden finden können, ist also fraglich. Immerhin ist eine weitere Gesprächsrunde zwischen Vertretern Israels und dem Libanon Anfang Juni geplant. Die USA wollen weitervermitteln. Bisher sind seit Anfang März im Libanon fast 3000 Menschen getötet worden. Tine Klimach, Redaktion.
1: Vor der Küste der dänischen Insel Anholt treibt ein toter Wal im Meer. Ist es der mit großem Aufwand aus der Ostsee in die Nordsee verfrachtete Buckelwal Timmy? Weitere Untersuchungen sollen nun Klarheit bringen.
3: Eine Tierärztin reiste bereits gestern nach Anholt und inspizierte den Walkadaver. Doch das habe keine Klarheit gebracht, teilte Mecklenburg-Vorpommerns Umweltminister Backhaus mit. Heute sollen die Untersuchungen weitergehen. Ein Abgleich des Musters auf der Schwanzflosse könnte bei der Identifizierung des Wals helfen. Jeder Wal hat ein individuelles Muster auf der Fluke, quasi wie ein Fingerabdruck. Noch offen ist auch, was mit dem Ortungssender passiert ist, den die private Rettungsinitiative an dem Tier angebracht hat. Dirk Zeitler, Redaktion.
1: Trotz eines Umsatzrückgangs haben die 40 DAX-Konzerne im ersten Quartal dieses Jahres ihren Gewinn gesteigert. Während die Erlöse im Schnitt um 3,7% zurückgingen, stiegen die Gewinne vor Zinsen und Steuern im Vergleich zum Vorjahresquartal um 4,4%, zeigt eine Analyse des Beratungsunternehmens Ernst & Young. Treiber war vor allem die Finanzbranche mit einem rekordverdächtigen Gewinnplus von knapp 16%. Die höchsten Quartalsgewinne verzeichneten die Telekom, Allianz und E.ON.
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1: Heute möchte ich euch die wunderbare Siva vorstellen. Siva ist 2017 geboren und eine Schäferhündin mit ganz viel Lebensfreude. Trotz ihrer schweren Vergangenheit hat sie sich ihre gute Laune bewahrt und liebt Menschen über alles. Und das zeigt sie auch gerne mal lautstark. Mit anderen Hunden versteht sie sich super. Sie hat vermutlich ihr ganzes Leben mit anderen Artgenossen zusammengelebt und wohnt aktuell auch noch mit ihrem langjährigen Partner Jakob zusammen. Deshalb sollte das Alleinebleiben im neuen Zuhause langsam mit Geduld aufgebaut werden. Siva ist eine sehr aktive und sportliche Hündin. Im Moment muss sie noch etwas Kondition aufbauen, aber wenn sie wieder fit ist, freut sie sich bestimmt über ausgiebige Spaziergänge und gemeinsame Ausflüge. Kinder sollten schon im Grundschulalter sein, denn Siva vergisst manchmal, wie viel Kraft eigentlich noch in ihr steckt. Leider musste sie nach ihrer Ankunft operiert werden. Dabei wurden auch Tumore entfernt, die sich als bösartig herausgestellt haben. Deshalb sind regelmäßige Tierarztbesuche wichtig. Trotzdem genießt Siva jeden Tag in vollen Zügen und wünscht sich endlich ein liebevolles Zuhause mit viel Nähe und Geborgenheit. Wichtig wäre ein Zuhause mit möglichst wenig Treppen, damit sie auch im Alter gut zurechtkommt. Wenn ihr dieser tollen Hündin einen Platz auf eurer Couch und in eurem Herzen schenken möchtet, dann meldet euch gerne bei uns oder direkt im Tierheim Mainz. Und ein Foto von Siva findet ihr natürlich auch auf unserer Instagram-Seite. Siva freut sich auf euch.
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1: Für heute Samstag, den 16. Mai. Heute um 20 Uhr steht Roberto Capitoni im Unterhaus bei uns in Mainz auf der Bühne. Sein Programm heißt 60 ist das neue 40. Und darin geht's um das Älterwerden und die großen Fragen des Lebens. Capitoni erzählt vom Alltag, Gesundheit und absurden Situationen. Und er verbindet persönliche Geschichten mit viel Humor. Und dabei nimmt er sich selbst auch nicht so ernst, was ganz wichtig ist. Es wird schnell, ehrlich und sehr lustig werden. Ein Abend für alle, die gerne über das Leben lachen. Und ich habe noch ein paar Vorankündigungen mit dabei. Morgen von 10 bis um 17 Uhr ist Internationaler Museumstag bei uns im Landesmuseum in Mainz. Der Eintritt ist übrigens frei und alle von euch sind willkommen. Ihr könnt die Ausstellungen ganz in Ruhe da mal entdecken. Kunst und Kultur stehen eben im Mittelpunkt. Es gibt viel zu sehen und zu erleben. Der Tag eignet sich perfekt für einen Ausflug. Kommt also vorbei und lasst euch inspirieren. Und ebenfalls morgen um 16 Uhr gibt es im Landesmuseum bei uns in Mainz eine besondere Lesung unter dem Titel Vom Sommer, vom Herbst zum Winter des Jahrhunderts geht's um ein jüdisch-deutsches Liederbuch. Mit dabei ist der Autor Thomas Sparr. Die Musik kommt von der Capella Antigua Bambergensis. Es werden Texte gelesen und historische Melodien gespielt. Die Stücke reichen über viele Jahrhunderte und so entsteht eine spannende Reise durch die Geschichte und Musik. Also schaut gerne im Landesmuseum mal wieder vorbei. Egal für was ihr euch entscheidet, ich wünsche euch auf jeden Fall schönes Wochenende, gute Unterhaltung und ganz viel Spaß.

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1: Ich bin Diana Kramer. Der Kreml hat einen Besuch von Russlands Präsident Wladimir Putin für kommende Woche in China angekündigt. Putin folge damit einer Einladung des chinesischen Staatschefs Xi Jinping, teilte der Kreml mit. Bei dem Besuch am Dienstag und Mittwoch wollen Putin und Xi demnach über die Beziehungen ihrer Länder sprechen und sich über internationale wie regionale Probleme austauschen. Erst in dieser Woche war US-Präsident Donald Trump zu einem Staatsbesuch in China. Die Bundestagsabgeordneten sollen ab Juli mehr Geld bekommen. Die Höhe ihrer Diäten ist an die Lohnentwicklung gekoppelt. Eine Mehrheit der Bürger lehnt das ab. In einer YouGov-Umfrage sagten 85%, dass die Parlamentarier angesichts der aktuellen Lage auf eine Anhebung verzichten sollten.
2: Normalerweise werden die Diäten jedes Jahr automatisch angepasst. In diesem Jahr wären das fast 500 Euro mehr zum 1. Juli auf rund 12.330 Euro pro Kopf und Monat, etwa die Hälfte davon steuerfrei. Bei 630 Abgeordneten im Bundestag macht die Erhöhung rund 3,7 Millionen Euro im Jahr aus. Ein falsches Signal in Zeiten, wo Verbraucher und Unternehmen einen harten Sparkurs fahren müssen, findet auch die Opposition im Bundestag. Sie fordert, die Erhöhung auszusetzen und den Automatismus ganz abzuschaffen. Tanja Wagner, Nachrichtenredaktion.
1: US-Präsident Donald Trump sieht eine Entscheidung über weitere Waffenverkäufe an Taiwan als effektives Druckmittel gegenüber Peking. Es hänge von China ab, sagte Trump dem Sender Fox News und sprach von einem guten Mittel für Verhandlungen. Schon während seines Rückflugs aus Peking hatte Trump angekündigt, in nächster Zeit eine Entscheidung zu treffen. Genau davor hatte China, das Taiwan für sich beansprucht, gewarnt. Zum Fußball. 9 Spiele parallel. Spannung im Abstiegskampf und im Rennen um die europäischen Plätze. Heute steht der letzte Spieltag der Bundesliga-Saison an.
3: Stuttgart, Hoffenheim und Leverkusen wollen den letzten Platz in der Champions League. Freiburg, Frankfurt und Augsburg fighten um den Conference League-Platz. Und unten ist es völlig irre. Wolfsburg, Heidenheim und St. Pauli sind punktgleich. 2 steigen ab, 1 geht in die Relegation. St. Pauli und Wolfsburg treffen auch noch aufeinander. Heidenheim spielt gegen Mainz. Gefeiert wird definitiv in München. Der FC Bayern bekommt nach seinem Spiel gegen Köln die Meisterschale überreicht. Aus München, Justin Hamm.
1: Anstoß für alle Partien ist heute um 15.30 Uhr.
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1: Ei gute, meine liebe Kim.
2: Ei gute, liebe Andi.
1: Schön, dass du bei mir bist. Wir widmen uns natürlich wieder einem wunderbaren Thema. Jetzt musst du mich mal aufklären, worum geht's denn, wenn man von gefangenen Grundstücken spricht? Was ist denn das?
2: Ja, hört sich erstmal fancy an.
1: Ja. Ja.
2: Also ein gefangenes Grundstück ist ein Grundstück, das keine direkte Verbindung zu einer öffentlichen Straße hat, sodass der Eigentümer darauf angewiesen ist, über ein Nachbargrundstück zu laufen oder zu fahren dieses dementsprechend zu nutzen. Und da kommt das Notwegerecht ins Spiel.
1: Das heißt, was regelt es dann ganz genau?
2: Das Notwegerecht ist im bürgerlichen Gesetzbuch verankert und erlaubt dem Eigentümer eines verbindungslosen Grundstücks, ein Nachbargrundstück zu benutzen, wenn es keine andere zumutbare Möglichkeit der Erschließung gibt.
1: Mhm.
2: Und Ziel ist es, dass das Grundstück überhaupt sinnvoll genutzt werden kann.
1: Ja, klar. Ja.
2: Und tatsächlich hat der Bundesgerichtshof hier am 14.03.2025 ein recht wichtiges Urteil gefällt.
1: Jetzt erst? Ich kann mir vorstellen, dass es davor schon was gab. Aber worum ging es denn in dem konkreten Fall dann?
2: Genau, also in dem Fall ging es um die Frage, ob das Notwegerecht nur die Zufahrt umfasst oder auch das Parken auf dem eigenen Grundstück erlaubt ist, wenn man dafür über das Nachbargrundstück fahren muss. Also der Kläger oder die Klägerin wollte das Parken untersagen, obwohl die Zufahrt erlaubt war.
1: Ach so, wie bescheuert der eigentlich, ne? Ja. Wenn man das nicht macht. Wie hat denn das Gericht entschieden, das BGH?
2: Genau. Also der BGH hat klargestellt, dass das Notwegerecht grundsätzlich auch das Parken einschließt.
1: Siehste.
2: Ja. Genau, denn ohne diese Möglichkeit wäre das Grundstück nicht ordnungsgemäß nutzbar.
1: Mhm.
2: Und das Parken auf dem eigenen Grundstück ist also erlaubt, selbst wenn der Weg dorthin über ein fremdes Grundstück führt.
1: Jetzt haben wir diesen Fall, jetzt haben wir dieses Urteil. Mhm. Was heißt denn das generell jetzt für Eigentümer?
2: Letztendlich stärkt natürlich das Urteil die Rechte von Eigentümern mit verbindungslosen Grundstücken. Und gleichzeitig schafft es natürlich mehr Rechtssicherheit und kann einfach helfen, Nachbarschaftskonflikte zu vermeiden, weil jetzt klar geregelt ist, was erlaubt ist und was nicht.
1: Das heißt, was rätst du jetzt Eigentümern, die von so einem Fall betroffen sind?
2: Letztendlich sollte man natürlich immer frühzeitig das Gespräch mit den Nachbarn suchen, um Streitigkeiten natürlich zu vermeiden. Und wenn man offen über die Situation spricht, kann man im besten Fall natürlich eine Einigung treffen.
1: Kommunikation, ja.
2: Genau, Kommunikation, A und O.
1: Ja, ja.
2: Und im Zweifel ansonsten natürlich fachkundigen Rat einholen, damit ein Experte die Lage begutachten kann. Und gerade bei einem Kauf oder Verkauf einer Immobilie sollte natürlich geprüft werden, ob ein Notwegerecht besteht und wie es ausgestaltet ist, damit einfach dieser Prozess reibungslos funktionieren kann.
1: Weil wenn ich drüber nachdenke, kann ich mir das nicht vorher irgendwie schon absichern lassen, irgendwo reinschreiben, dass es einfach drinsteht, dass ich sage, das Problem kommt erst gar nicht auf, weil da habe ich schwarz auf weiß.
2: Genau, also das gibt es tatsächlich.
1: Ja.
2: Dann spricht man von einem herrschenden und einem dienenden Grundstück.
1: Mhm.
2: Das herrschende Grundstück wäre in dem Fall das hintere Grundstück, was also das Recht hat, über Rauch das vordere Grundstück zu fahren.
1: Um genau.
2: Und das dienende Grundstück ist das vordere Grundstück, worüber gefahren wird. Und das kann man tatsächlich im Grundbuch eintragen lassen. Und das sollte man eigentlich auch so tun, weil dann hat man wirklich das Recht sicher und jeder weiß, worüber man spricht.
1: Ganz genau, das wäre die Empfehlung. Vielen, vielen Dank für die Tipps und für das Thema. Danke dir.
2: Genau, gerne.
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1: Ich begrüße recht herzlich unseren Weinexperten Herbert Egner im Studio.
2: Hallo Eva.
1: Du hast uns heute etwas Verführerisches mitgebracht, nämlich eine Naschkatze.
2: Ja, die habe ich gefunden in Ülversheim beim Weingut Götz, beim Winzer Holger Götz.
1: Mensch, du kannst doch nicht einfach die Katze vom Hof nehmen, oder meinst du hier wohl den Wein?
2: Ja, die Naschkatze, das ist natürlich ein Wein, ein Weißwein-Cuvée von Riesling und Sauvignon Blanc. Also zwei Drittel Riesling, ein Drittel Sauvignon Blanc. Und das ist mal eine ganz neue Variante eines Weißwein-Cuvées. Und die hat auch besondere Charakterstärke, einen besonderen Ausdruck. Und der Winzer hat ihn hier feinherb daherkommen lassen. Deswegen auch etwas Leckeres, etwas zum Naschen. Und da lag es nahe, diesen Namen zu vergeben, Naschkatze.
1: Das Weingut Götz, das ist ja auch ein Biobetrieb, richtig?
2: Ja, nach den Kriterien von Bioland. Und das ist eben auch wichtig, dass nachhaltig da gearbeitet wird im Weinberg, im Keller und auch sonst im Betrieb, dass man da durchgängig diese nachhaltigen Kriterien erfüllt. Und dann dankt es einem auch die Natur mit besonders guter Qualität.
1: Das Wetter da draußen wird auch immer schöner und wärmer. Und tatsächlich ist die Naschkatze ein richtiger Sommerwein.
2: Es soll ein leichter Wein sein. Mhm. Der schmeckt besonders bei hohen Temperaturen sehr erfrischend, sehr durstlöschend. Löschend und süffig, und das macht richtig Spaß. Da hat man Trinkfreude und einen sehr, sehr guten Trinkfluss. Ich denke, das können wir gleich mal testen.
1: Im Weinglas ist eine recht hellgelbe Farbe.
2: Ja, so eine Zitrusfarbe. Und wenn wir die Nase mal übers Glas halten und etwas schwenken, dann riechen wir sofort die Zitrusaromen vom Riesling. Im Hintergrund ein bisschen Pfirsich, das wird am Gaumen noch ein bisschen deutlicher werden. Und die Aromarebsorte Sauvignon Blanc mit Cassis und Holunder. Das kommt auch ganz gut in die Nase. Das kann man schon leicht erahnen. Zum Wohl.
1: Zum Wohl.
2: Ja, das ist sehr schön ausbalanciert zwischen den beiden Rebsorten. Die Frische durch die sanfte Weinsäure, die von den Aromen und der Restsüße schön eingebunden ist. Gepaart mit den Pfirsicharomen des Rieslings und grüne Aromen vom Sauvignon Blanc, frisches Gras, Stachelbeere und florale Noten. Ein tolles Geschmackserlebnis.
1: Ich muss sagen, der Name Naschkatze ist hier wirklich volles Programm. Es ist ein richtig lecker Schleckerwein. Da möchte ich direkt den nächsten Schluck verkosten.
2: Ja, Nomen est Omen, sagt der Lateiner. Ja, der Name ist eine Vorbedeutung, und das hat der Winzer zutreffend so ausgewählt. Und man kann sich darüber freuen, dass immer wieder solche Kreationen hervorgebracht werden, die uns Lebensfreude und Gelassenheit schenken.
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1: Ich bin Diana Kramer. Gerade erst war US-Präsident Donald Trump in Peking. Jetzt hat der Kreml einen Besuch von Russlands Präsident Putin für kommenden Dienstag und Mittwoch in China angekündigt. Putin folge damit einer Einladung des chinesischen Staatschefs Xi Jinping, heißt es aus Moskau.
2: Es soll um die Beziehungen der beiden Länder gehen und um internationale und regionale Probleme, teilte der Kreml mit. Geplant ist demnach anschließend die Unterzeichnung einer gemeinsamen Erklärung und einer Reihe bilateraler Dokumente. Außerdem steht ein Treffen mit dem chinesischen Ministerpräsidenten an. Putins Reise folgt mit kurzem Abstand auf einen mehrtägigen Staatsbesuch von US-Präsident Donald Trump. Er war erst gestern aus China zurück in die USA geflogen. Aus Moskau, Katharina Schröder.
1: CDU-Generalsekretär Carsten Linnemann hat die Buhrufe gegen Bundeskanzler Friedrich Merz auf dem Bundeskongress des Deutschen Gewerkschaftsbundes kritisiert. Früher hätte meine Oma gesagt, so etwas macht man nicht, sagte er der Frankfurter Allgemeinen Sonntagszeitung. Man könne zu Themen unterschiedlicher Meinung sein, aber man habe die gemeinsame Aufgabe, dass der politische Diskurs nicht völlig verrohe. Wenn allein eine Debatte über mögliche Reformen als respektlos bezeichnet wird, können wir einpacken, sagte Linnemann. In Wien steigt heute Abend das Finale des 70. Eurovision Song Contest. 25 Interpreten sind am Start. Für Deutschland tritt Sarah Engels mit ihrem Song Feuer an.
3: Feuer hat Deutschland dieses Jahr auf jeden Fall. Nicht nur im Titel. Sarah Engels will auf der Bühne für viel Frauenpower sorgen. Mit viel Pyro, Trickkleid, sexy Dance-Moves und sie schmeißt sich rücklings von der Bühne in die Arme ihrer Tänzerinnen. Das soll auch zeigen, dass sich Frauen gegenseitig auffangen können. Buchmacher sehen Deutschland allerdings eher hinten und der frühe deutsche Startplatz beim Finale als Zweite ist eher ungünstig. Direkt vor Israel auch noch. Der israelische Sänger dürfte wegen der Gaza-Krieg-Debatten viel Aufmerksamkeit auf sich ziehen. Ronny Tochau, Nachrichtenredaktion.
1: Zum Fußball. Heute ist letzter Spieltag der Bundesliga-Saison. Zwischen Schlusslicht St. Pauli, dem vorletzten Heidenheim und Wolfsburg auf dem Relegationsplatz bahnt sich ein wahrer Abstiegskrimi an. Alle drei Mannschaften haben 26 Punkte, Wolfsburg die bessere Tordifferenz. St. Pauli und Wolfsburg treffen direkt aufeinander, Heidenheim empfängt Mainz. Anpfiff aller Partien ist um 15.30 Uhr.
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4: Mit mir Eva-Maria Lechler. Ja, heute ist Fußball-Samstag. Wir haben kurz nach 13 Uhr und ihr hört Antenne Mainz. Unsere 05er, die reisen heute zum Saisonfinale nach Heidenheim. Begleitet von über 2000 mitgereisten Fans. Für unsere Mainzer, da ist der Klassenerhalt ja schon geschafft. Für Heidenheim geht's dagegen heute noch um alles. Das wird ein spannendes Spiel. Wir begleiten euch bis dahin durch den Nachmittag mit eurem Lieblingsmix und stimmen uns ein mit Mainz 05, Liebe meines Lebens.
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0: Ball zu Lars Schmidt. Schmidt passt da rein und Sven Lehmann und Tor! Tor für Mainz 05!
1: Mit 10 Mann auf dem Spielfeld haben sie alles gegeben, um das Wunder hier in Wolfsburg zu vollbringen.
2: Ich traue dieser Mannschaft alles zu.
0: Er

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1: Für unsere 05er steht heute das letzte Auswärtsspiel der Saison an. Es geht zum ersten FC Heidenheim. Und dort ist die Lage klar. Die Gastgeber müssen gewinnen, sonst wird es mit dem Klassenerhalt ganz eng. Unsere 05er können dagegen befreit aufspielen. Der Klassenerhalt ist längst eingetütet. Mit einem Sieg könnten unsere 05er allerdings die Saison sogar in den Top 10 beenden. Und auch wenn es tabellarisch um nicht mehr allzu viel geht. Abschenken wird unsere Mannschaft von Urs Fischer heute ganz sicher nichts. Dazu unser Cheftrainer auf der Pressekonferenz vor dem Spiel.
2: Man hat 34 Spieltage Zeit, auf sich zu schauen. Also wir sind nicht verantwortlich für die Situation der anderen. Wir waren in einer wirklich sehr heiklen Situation und haben uns da toll, wirklich toll herausgekämpft. Das ist für uns vor allem von Bedeutung. Ich glaube, wir dürfen dankbar sein, froh sein, dass wir nicht in der Situation uns befinden.
1: Ja, eine ganz klare Ansage von Urs Fischer. Unsere 05er fahren nicht nach Heidenheim, um Geschenke zu verteilen. Und damit heute nichts mehr schiefgehen kann, stimmen wir uns jetzt ein mit Thomas Neger, die Humbers und der Mainzer Domchor mit Im Schatten des

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1: Ja, der letzte Spieltag steht heute an und unsere 05er, die wollen die starke Rückrunde heute nochmal mit einem Erfolgserlebnis krönen. Um 15.30 Uhr geht's auswärts gegen Heidenheim los. Und dazu gibt's natürlich bei uns den perfekten Sound fürs Wochenende.
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1: Schön, dass ihr mit dabei seid. Heute ist der letzte Spieltag der Bundesliga-Saison 2025-26 und unsere 05er, die müssen nochmal auswärts ran gegen den ersten FC Heidenheim. Und für die geht es heute um alles. Nur mit einem Sieg lebt die Hoffnung auf den Klassenerhalt weiter. Entsprechend heiß werden die Gastgeber auf dieses Spiel sein. Unsere 05er sind also gewarnt. Und nach dem Sieg von Union Berlin fordert Urs Fischer von seiner Mannschaft vor allem eins: von der ersten Minute an hellwach sein und den Kampf annehmen. Dazu der Cheftrainer auf der Pressekonferenz vor dem Spiel.
2: Die werden nochmal alles raushauen, um dieses Spiel zu gewinnen. Da musst du dann schon bereit sein. Sie sind wirklich gut unterwegs. Es geht schnell auf die Kette, hinter die Kette. Zweiter Ball wird ein Thema sein. Das machen sie wirklich sehr gut, sind sehr aggressiv im Moment unterwegs. Ja, und nochmals eine erste Hälfte wie gegen Union, dann wird es wirklich sehr schwierig. Also wir müssen schon bereit sein.
1: Das heißt, unsere 05er wissen genau, was sie heute in Heidenheim erwartet. Und wir stimmen uns jetzt gemeinsam auf das letzte Auswärtsspiel der Saison ein mit The Bumchucks. Hier kommt Mainz.

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1: Ich bin Diana Kramer. Der Kreml hat einen Besuch von Russlands Präsident Wladimir Putin für kommende Woche in China angekündigt. Putin folge damit einer Einladung des chinesischen Staatschefs Xi Jinping, teilte der Kreml mit. Bei dem Besuch am kommenden Dienstag und Mittwoch wollen Putin und Xi über die Beziehungen ihrer Länder sprechen und sich über internationale Krisen austauschen. Erst in dieser Woche war US-Präsident Donald Trump zu einem Staatsbesuch in China. Der Bund der Steuerzahler fordert eine Kürzung von Subventionen und Steuervergünstigungen um 10%. 5% würden nicht reichen, sagte Vereinspräsident Rainer Holznagel den Zeitungen der Mediengruppe Bayern.
2: Der Vorschlag, alle Subventionen und Steuervergünstigungen um 5% zu kürzen, stammt von Unionsfraktionschef Spahn. Er will mit dem eingesparten Geld die vorgesehene Steuerreform finanzieren. Doch Holznagel will mehr. Er will nicht nur die Subventionen stärker kürzen, der Chef des Steuerzahlerbundes fordert zudem, sie zeitlich zu befristen. Deutschland habe sich bei Förderungen völlig vergaloppiert. Je nach Berechnung gebe der Staat dafür jährlich 40 bis 50 Milliarden Euro aus. Dirk Zeit, Berlin.
1: Die Talsohle bei den Spargelpreisen ist erreicht. Verbraucher können regionalen Spargel derzeit vergleichsweise günstig kaufen, heißt es von der Agrarmarktinformationsgesellschaft. Auch insgesamt liegen die Preise in dieser Saison nur leicht über denen der vorigen Jahre.
3: Lag der Preis für das Kilo weißer Spargel zu Saisonstart im Schnitt noch bei 11 Euro, ist das Königsgemüse im Supermarkt jetzt zur Halbzeit schon teilweise für 7 Euro zu haben. Und in der kommenden Woche könnte es bei Einzelaktionen sogar noch günstiger werden. Wie viel hängt allerdings auch von Qualität und Sortierung ab und wo gekauft wird, beim Discounter oder am Straßenstand. Die Nachfrage ist jedenfalls stabil. Vor allem rund um die Feiertage kauften die Deutschen mehr Spargel ein. Tanja Wagner, Nachrichtenredaktion.
1: Ein Vertreter der dänischen Naturbehörde will heute gemeinsam mit einer deutschen Tierärztin den vor der Insel Anholt liegenden toten Wal nochmals begutachten. Es gehe darum, herauszufinden, ob es sich bei dem verendeten Tier um den zuvor mehrfach an der deutschen Ostseeküste gestrandeten Buckelwal handle. Die Tierärztin gehört zu der privaten Initiative, die den vor der Insel Pöhl gestrandeten Wal Anfang Mai per Lastkahn Richtung Nordsee transportiert hatte.
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4: Mit mir, Eva-Maria Lechler. Schön, dass ihr heute am Samstag mit am Start seid. Wir haben kurz nach 14 Uhr und unsere 05er, die sind heute beim ersten FC Heidenheim gefordert. Unser Cheftrainer Urs Fischer hat schon auf der Pressekonferenz vorm Spiel gesagt, Geschenke wird es keine geben beim Spiel. Und deshalb drücken wir die Daumen und schicken euch bestens gelaunt durchs Wochenende und hoffen natürlich, dass unsere Mainzer mit 3 Punkten nach Hause kommen.
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1: Für unsere 05er steht heute das letzte Spiel der Bundesliga-Saison an. Es geht zum ersten FC Heidenheim und dort wartet ein Gegner, für den es noch um alles geht. Mainz 05 kann dagegen ganz entspannt reisen, denn der Klassenerhalt ist mit 37 Punkten längst gesichert. Aktuell stehen unsere 05er auf Platz 10. Heidenheim braucht hingegen unbedingt einen Sieg, um die Chance auf den Ligaverbleib zu wahren. Entsprechend intensiv dürfte die Partie heute werden. Auch unser Cheftrainer Urs Fischer erwartet einen echten Härtetest.
2: 7 Punkte in den letzten 3 Spielen und da waren doch, die Bayern waren dabei, Freiburg, also ja, sind wirklich gut unterwegs. Ich finde, das machen sie wirklich sehr gut. Ja, und die werden nochmal alles raushauen, um dieses Spiel zu gewinnen. Da musst du dann schon bereit sein. Also nochmals eine erste Hälfte wie gegen Union, dann wird es wirklich sehr schwierig.
1: Das hat unser Cheftrainer Urs Fischer auf der Pressekonferenz vor dem Spiel gesagt. Das wird also alles andere als ein gemütlicher Saisonabschluss für unsere 05er. Ich würde sagen, wir lassen uns aber nicht unterkriegen, blicken positiv nach vorne und stimmen uns ein auf das letzte Auswärtsspiel der Saison mit dem Q-Block und Michael Geier, Mainz 05, meine Stadt, Mainz.

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1: Mit mir, Eva-Maria Lechler. Ja, noch eine Stunde bis zum Ampfiff für unsere 05er in Heidenheim. Über 2000 Mainzer Fans sind heute mit dabei und sorgen auswärts nochmal für richtig Stimmung. Und wir liefern euch natürlich passend dazu den Supermix für euren Fußball-Samstag.
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1: Heute müssen unsere 05er nochmal ran beim Saisonfinale gegen den 1. FC Heidenheim. Neben dem Spiel gibt es bei Mainz 05 auch abseits des Platzes gute Nachrichten. Nach Danny da Costa hat auch Stefan Bell seinen Vertrag verlängert. Zwei echte Führungsspieler also, die den 05ern weiterhin erhalten bleiben. Unser Trainer Urs Fischer freut sich über die Personalentscheidungen und betont, wie wichtig beide für die Mannschaft sind.
2: Sie haben auf dem Platz wie auch neben dem Platz eine Rolle und wirklich gut, wirklich toll. Sind beide schon lange dabei, haben genügend Erfahrung. Die schauen schon auch in der Kabine zum Rechten und ich glaube, es ist dann schon auch wichtig, dann übertragen aufs Feld. Haben einen tollen Job gemacht. Gratuliere, dass Sie verlängert haben. Wir freuen uns.
1: So Urs Fischer auf der Pressekonferenz vor dem Spiel. Das sind also sehr gute Nachrichten für alle 05er-Fans. Ob auch Kapitän Silvan Widmer seinen Vertrag verlängert, das ist noch offen. Aber unser Cheftrainer zeigt sich optimistisch. Jetzt werfen wir aber wieder den Blick auf den anstehenden Saisonabschluss in Heidenheim. Der Anpfiff ist um 15.30 Uhr. Wir drücken fleißig die Daumen und hoffen, dass unsere Mainzer Boys die 3 Punkte zurück in die Mewa Arena bringen. Also, auf geht's Mainzer, kämpfen und siegen.

0: halt, dass jedes Spiel ein Wochenendspiel ist.
1: Wie wir die ersten 20 Minuten gespielt haben, so kann man mit Sicherheit keine 90 Minuten durchspielen.
2: Das geht mir ganz genauso. Ich habe manchmal auch schon in der Halbzeitpause mit Leben gerade zu stehen.
3: Halberische Tugenden sind halt in Mainz immer gefordert worden. Aber wir arbeiten alle dafür, dass Mainz 05 wirklich nach vorne kommt. Und das macht großen Spaß. Das Spielen macht sehr viel Spaß und das sieht man halt Sonntag.
2: Ja, aber die ganze Sauferei hält doch kein Mensch aus.
0: Man muss in jedem Spiel Vollgas geben und dann kann man auch jedes Spiel gewinnen. Ansonsten stehen wir uns nur selbst im Weg.
2: Das kann sich aber nur auf das Sportliche beziehen. Die Fans sollten, vor allen Dingen was den Alkohol angeht, den Ball vielleicht eher flach halten.
4: So einen Scheißdreck habe ich im Leben noch nicht gehört, ehrlich.

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1: Ich bin Thomas Bleskin. Eine deutliche Mehrheit der Bürger in Deutschland lehnt eine Erhöhung der Diäten der Bundestagsabgeordneten in diesem Jahr ab. Die Bezüge sollen zum 1. Juli automatisch um knapp 500 Euro steigen.
2: 85% sprachen sich in einer YouGov-Umfrage dafür aus, dass die Parlamentarier auf die Erhöhung verzichten sollten. Auf rund 12.330 Euro würden ihre Bezüge monatlich steigen. Eine automatische Anpassung, die sich an der allgemeinen Lohnentwicklung orientiert und im Abgeordnetengesetz geregelt ist. Viele in der Bevölkerung würden es aber als wichtiges Signal sehen, wenn die Abgeordneten trotzdem in diesem Jahr darauf verzichten. Auch im Bundestag selbst gibt es die Tendenz, per Beschluss die Erhöhung auszusetzen, in der Opposition und auch in der SPD. 2020, während der Corona-Pandemie, war das schon mal der Fall. Diana Kramer, Nachrichtenredaktion.
1: Der Kreml hat einen Besuch von Russlands Präsident Wladimir Putin für Dienstag und Mittwoch in China angekündigt. Putin folge damit einer Einladung des chinesischen Staatschefs Xi Jinping, teilte der Kreml mit. Bei dem Besuch sollen Putin und Xi demnach über die Beziehungen ihrer Länder sprechen und sich über internationale Probleme austauschen. CDU-Generalsekretär Carsten Linnemann hat die Buhrufe für Bundeskanzler Friedrich Merz auf dem DGB-Bundeskongress kritisiert. Der Frankfurter Allgemeinen Sonntagszeitung sagte er, seine Oma hätte früher gesagt, so etwas mache man nicht.
3: Auf dem Gewerkschaftskongress in Berlin warb Merz für tiefgreifende Sozialreformen und kassierte dafür Pfiffe und Buhrufe. Für Linnemann ist das ein Unding. Er spricht von einer Verrohung des politischen Diskurses. Der CDU-Generalsekretär will die Debatte aber weiterführen, auch mit den Gewerkschaften. Bis zur Sommerpause will die Bundesregierung ein Reformpaket schnüren zu zentralen Themen wie Steuern, Arbeitsmarkt, Rente und Bürokratieabbau. Kein einfaches Vorhaben. In den vergangenen Wochen gab es darüber wiederholt Zoff in der Koalition. Dirk Zeitler, Nachrichtenredaktion.
1: Zum Fußball. Der letzte Spieltag der Bundesliga-Saison steht an. Zwischen Schlusslicht St. Pauli, dem vorletzten Heidenheim und Wolfsburg auf dem Relegationsplatz bahnt sich ein wahrer Abstiegskrimi an. Alle drei haben 26 Punkte, Wolfsburg die bessere Tordifferenz. St. Pauli und Wolfsburg treffen direkt aufeinander, Heidenheim empfängt Mainz. Anpfiff aller Partien ist um 15.30 Uhr.
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4: Um kurz nach 15 Uhr, in einer halben Stunde geht's los. Da rollt der Ball dann in Heidenheim. Fußball Samstag bei uns in Reu-Hesse. Und gleich startet das Saisonfinale unserer Mainzer in Heidenheim. Egal ob unterwegs, zu Hause oder beim Grillen. Antenne Mainz liefert euch den perfekten Soundtrack zum Wochenende. Und die Daumen sind natürlich gedrückt für unsere 05er. Gleich gibt's dann hier die heutige Spielaufstellung.
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0: Megan Trainor mit Dear Future Husband. Wir haben 15 Uhr und 21 Minuten im Antenne Mainz Land.
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0: Ja, die Aufstellung von unseren 05ern fürs Saisonfinale in Heidenheim steht fest. Mit dabei ist unsere Nummer 33 im Tor. Heute nochmal Daniel Batz. Außerdem beginnen wir dann mit unserer Nummer 2, Philipp Mbene. Die Nummer 4, Stefan Posch ist mit am Start. Die Nummer 6, Kai Schusano. Unsere Nummer 8, Paul Nebel. Die Nummer 10, Nadim Amiri ist mit dabei. Unsere Nummer 20, Philipp Tietz. Die Nummer 23, Geraldo Becker, steht mit auf dem Feld. Dann unser Capitano. Unsere Nummer 30, Silvan Widmer. Die Nummer 31, Dominik Kohr. Und unsere Nummer 18, Kaspar Potulski. Ja, Anpfiff in Heidenheim ist jetzt gleich um 15.30 Uhr und über 2000 Mainzer Fans begleiten unsere 05er auswärts. Wir drücken die Daumen, wünschen natürlich ganz, ganz viel Glück und hoffen, dass wir die 3 Punkte am letzten Spieltag in der Bundesliga-Saison 2025-26 zurück in unsere Landeshauptstadt Mainz holen. Und wir stimmen uns jetzt ein mit Steil, Rot und Weiß.

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1: Samstagnachmittag. Mein Name ist Eva Maria Lechler. Ich bringe euch heute die gute Laune und den Supermix.

0: genau so klingt das Wochenende hier bei uns bei Antenne Mainz. Schön, dass ihr mit dabei seid. Unsere 05er, die sind heute auswärts unterwegs beim ersten FC Heidenheim. Und da steht das Saisonfinale an, letzter Spieltag. Und wir drücken natürlich die Daumen, also alles geben.
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0: Ich wünsche euch ein wunderbares Wochenende und falls ihr noch was Schönes unternehmen wollt, dann bleibt dran, hier warten eure
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0: Ja, heute um 20 Uhr steht Roberto Capitoni im Unterhaus Mainz auf der Bühne. Sein Programm heißt 60 ist das neue 40. Darin geht es um das Älterwerden und die großen Fragen des Lebens. Capitoni erzählt vom Alltag, Gesundheit und absurden Situationen. Er verbindet persönliche Geschichten mit viel Humor. Dabei nimmt er sich selbst nicht so ernst. Es wird schnell, ehrlich und sehr lustig. Ein Abend für alle, die gerne über das Leben lachen. Also kommt doch gerne vorbei. Morgen von 10 bis 17 Uhr ist Internationaler Museumstag im Landesmuseum Mainz. Der Eintritt ist frei und alle sind herzlich willkommen. Ihr könnt die Ausstellungen in Ruhe entdecken. Kunst und Kultur stehen dabei im Mittelpunkt. Es gibt sehr viel zu sehen und zu erleben, also lasst euch das auf keinen Fall entgehen. Der Tag eignet sich perfekt für einen Ausflug. Kommt vorbei und lasst euch einfach mal inspirieren. Und zum Schluss habe ich noch einen Tipp für den Sonntag. Morgen ab 16 Uhr gibt es im Landesmuseum Mainz eine besondere Lesung. Unter dem Titel Vom Sommer, vom Herbst zum Winter des Jahrhunderts geht es um ein jüdisch-deutsches Liederbuch. Mit dabei ist der Autor Thomas Spahr. Die Musik kommt von der Capella Antigua Bambergensis. Es werden Texte gelesen und historische Melodien gespielt. Die Stücke reichen über viele Jahrhunderte. So entsteht eine spannende Reise durch die Geschichte und natürlich von Musik begleitet. Egal für was ihr euch entscheidet, ich wünsche euch jetzt erstmal einen wunderbaren Samstag und natürlich ein tolles Wochenende.

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One Republic mit Need Your Love. Ich wünsche euch einen wunderbaren Samstagnachmittag. Wir werfen einen kurzen Blick nach Heidenheim. Unsere 05er, die liegen aktuell mit 1:0 vorne. Und hier geht's weiter mit Vaya con Dios, mit What a Woman.

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1: Ich bin Thomas Bleskin. Der Kreml hat einen Besuch von Russlands Präsident Wladimir Putin für Dienstag und Mittwoch in China angekündigt. Putin folge damit einer Einladung des chinesischen Staatschefs Xi Jinping, teilte der Kreml mit.
2: Es soll um die Beziehungen der beiden Länder gehen und um internationale und regionale Probleme, teilte der Kreml mit. Geplant ist demnach anschließend die Unterzeichnung einer gemeinsamen Erklärung und einer Reihe bilateraler Dokumente. Außerdem steht ein Treffen mit dem chinesischen Ministerpräsidenten an. Putins Reise folgt mit kurzem Abstand auf einen mehrtägigen Staatsbesuch von US-Präsident Donald Trump. Er war erst gestern aus China zurück in die USA geflogen. Katharina Schröder, Moskau.
1: Eine deutliche Mehrheit der Bürger in Deutschland lehnt eine Erhöhung der Diäten der Bundestagsabgeordneten in diesem Jahr ab. Die Bezüge sollen zum 1. Juli automatisch um knapp 500 Euro steigen.
3: 85% sprachen sich in einer YouGov-Umfrage dafür aus, dass die Parlamentarier auf die Erhöhung verzichten sollten. Auf rund 12.330 Euro würden ihre Bezüge monatlich steigen. Eine automatische Anpassung, die sich an der allgemeinen Lohnentwicklung orientiert und im Abgeordnetengesetz geregelt ist. Viele in der Bevölkerung würden es aber als wichtiges Signal sehen, wenn die Abgeordneten trotzdem in diesem Jahr darauf verzichten. Auch im Bundestag selbst gibt es die Tendenz, per Beschluss die Erhöhung auszusetzen, in der Opposition und auch in der SPD. 2020, während der Corona-Pandemie, war das schon mal der Fall. Diana Kramer, Nachrichtenredaktion.
1: Beim Absturz eines Kleinflugzeugs in einem Wohngebiet in Limburgerhof südlich von Mannheim sind zwei Insassen ums Leben gekommen. Nach Angaben der Polizei gibt es derzeit keine Hinweise auf verletzte Anwohner. Die Maschine war gegen 11.30 Uhr auf einem Grundstück am Ortsrand abgestürzt. Im größeren Umkreis der Absturzstelle lägen zahlreiche Trümmerteile, hieß es. Das Gebiet wurde weiträumig abgesperrt. Für Anwohner wurde eine Anlaufstelle eingerichtet. Zum Fußball. Der letzte Spieltag der Bundesliga-Saison steht an. Zwischen Schlusslicht St. Pauli, dem vorletzten Heidenheim und Wolfsburg auf dem Relegationsplatz bahnt sich ein wahrer Abstiegskrimi an. Alle drei haben 26 Punkte, Wolfsburg die bessere Tordifferenz. St. Pauli und Wolfsburg treffen direkt aufeinander, Heidenheim empfängt Mainz. Anpfiff aller Partien ist um 15.30 Uhr.
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4: Kurz nach 16 Uhr haben wir es, der Samstag läuft und ich begleite euch weiter mit jeder Menge guter Musik durch euren Samstagnachmittag. Und was passt besser zum Samstag als ein guter Voi? Ja, nichts natürlich. Vielleicht noch das Weinufer hier in Mainz, also nichts wie hin mit euch. Und lasst euch einen guten, feinen Tropfen schmecken oder lasst euch gleich inspirieren von mir und unserem Weinexperten Herbert Egner. Es wartet auf euch der Wein der Woche.
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1: Ich begrüße recht herzlich unseren Weinexperten Herbert Egner im Studio.
2: Hallo Eva.
1: Du hast uns heute etwas Verführerisches mitgebracht, nämlich eine Naschkatze.
2: Ja, die habe ich gefunden in Ülversheim beim Weingut Götz, beim Winzer Holger Götz.
1: Mensch, du kannst doch nicht einfach die Katze vom Hof nehmen, oder meinst du hier wohl den Wein?
2: Ja, die Naschkatze, das ist natürlich ein Wein, ein Weißwein-Cuvée von Riesling und Sauvignon Blanc. Also zwei Drittel Riesling, ein Drittel Sauvignon Blanc. Und das ist mal eine ganz neue Variante eines Weißwein-Cuvées. Und die hat auch besondere Charakterstärke, einen besonderen Ausdruck. Und der Winzer hat ihn hier feinherb daherkommen lassen. Deswegen auch etwas Leckeres, etwas zum Naschen. Und da lag es nahe, diesen Namen zu vergeben, Naschkatze.
1: Das Weingut Götz, das ist ja auch ein Biobetrieb, richtig?
2: Ja, nach den Kriterien von Bioland. Und das ist eben auch wichtig, dass nachhaltig da gearbeitet wird im Weinberg, im Keller und auch sonst im Betrieb, dass man da durchgängig diese nachhaltigen Kriterien erfüllt. Und dann dankt es einem auch die Natur mit besonders guter Qualität.
1: Das Wetter da draußen wird auch immer schöner und wärmer. Und tatsächlich ist die Naschkatze ein richtiger Sommerwein.
2: Es soll ein leichter Wein sein. Mhm. Der schmeckt besonders bei hohen Temperaturen sehr erfrischend, sehr durstlöschend. Löschend und süffig, und das macht richtig Spaß. Da hat man Trinkfreude und einen sehr, sehr guten Trinkfluss. Ich denke, das können wir gleich mal testen.
1: Im Weinglas ist eine recht hellgelbe Farbe.
2: Ja, so eine Zitrusfarbe. Und wenn wir die Nase mal übers Glas halten und etwas schwenken, dann riechen wir sofort die Zitrusaromen vom Riesling. Im Hintergrund ein bisschen Pfirsich, das wird am Gaumen noch ein bisschen deutlicher werden. Und die Aromarebsorte Sauvignon Blanc mit Cassis und Holunder. Das kommt auch ganz gut in die Nase. Das kann man schon leicht erahnen. Zum Wohl.
1: Zum Wohl.
2: Ja, das ist sehr schön ausbalanciert zwischen den beiden Rebsorten. Die Frische durch die sanfte Weinsäure, die von den Aromen und der Restsüße schön eingebunden ist. Gepaart mit den Pfirsicharomen des Rieslings und grüne Aromen vom Sauvignon Blanc, frisches Gras, Stachelbeere und florale Noten. Ein tolles Geschmackserlebnis.
1: Ich muss sagen, der Name Naschkatze ist hier wirklich volles Programm. Es ist ein richtig lecker Schleckerwein. Da möchte ich direkt den nächsten Schluck verkosten.
2: Ja, Nomen est Omen, sagt der Lateiner. Ja, der Name ist eine Vorbedeutung, und das hat der Winzer zutreffend so ausgewählt. Und man kann sich darüber freuen, dass immer wieder solche Kreationen hervorgebracht werden, die uns Lebensfreude und Gelassenheit schenken.
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1: Mit mir Eva-Maria Lechler. Wir haben 16 Uhr und 31 Minuten. Heute am Samstag, den 16. Mai. Und heute ist er da. Das Bundesliga-Finale und der 34. Bundesliga-Spieltag. Unsere 05er, die sind heute auswärts gefragt beim ersten FC Heidenheim. Und wir schauen uns mal den Stand ein. Es steht 0:2 für unsere 05er. Und wir machen natürlich jetzt weiter mit guter Musik und stimmen uns noch weiter ein. The Boomchucks mit Wir alle sind Mainzer.
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1: Jetzt wird's funky hier bei uns, ihr Lieben, mit Diana Ross. Upside Down. Diana Ross, die schon in den 60ern als Leadsängerin der Supremes für Hits sorgte, setzte mit Upside Down einen neuen Meilenstein in ihrer Solokarriere. Der Song stammt aus ihrem Album Diana, das komplett vom Produzentenduo Nile Rodgers und Bernard Edwards von Chic gestaltet wurde. Und das hört man. Mit seinem unverwechselbaren Disco-Funk-Sound wurde Upside Down ein weltweiter Hit und erklomm in den USA die Spitze der Charts. Hierzulande war er ebenfalls ein Dauerbrenner in Clubs und auf Partys. Kleiner Funfact noch, Diana Ross und Nile Rodgers hatten anfangs eine kleine Meinungsverschiedenheit über den Song, aber am Ende wurde daraus eine der erfolgreichsten Gemeinschaftsproduktionen der Musikgeschichte. Upside Down ist nämlich bis heute ein echter Tanzflächenklassiker. Funk

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1: 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Thomas D. sagt Danke.

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1: Ich bin Thomas Pleskin. Russlands Präsident Putin reist kommende Woche nach China. Nach Angaben des Kremls und des Außenministeriums in Peking besucht Putin am Dienstag und Mittwoch Staatschef Xi Jinping. Bei den Gesprächen soll es um die Beziehungen beider Länder und um internationale Fragen gehen. Anschließend seien eine gemeinsame Erklärung und mehrere Abkommen geplant. CDU-Generalsekretär Carsten Linnemann hat die Buhrufe für Bundeskanzler Friedrich Merz auf dem DGB-Bundeskongress kritisiert. Der Frankfurter Allgemeinen Sonntagszeitung sagte er, seine Oma hätte früher gesagt, so etwas mache man nicht.
2: Auf dem Gewerkschaftskongress in Berlin warb Merz für tiefgreifende Sozialreformen und kassierte dafür Pfiffe und Buhrufe. Für Linnemann ist das ein Unding. Er spricht von einer Verrohung des politischen Diskurses. Der CDU-Generalsekretär will die Debatte aber weiterführen, auch mit den Gewerkschaften. Bis zur Sommerpause will die Bundesregierung ein Reformpaket schnüren zu zentralen Themen wie Steuern, Arbeitsmarkt, Rente und Bürokratieabbau. Kein einfaches Vorhaben. In den vergangenen Wochen gab es darüber wiederholt Zoff in der Koalition. Dirk Zeitler, Nachrichtenredaktion.
1: Beim Absturz eines Kleinflugzeugs in einem Wohngebiet in Limburger Hof südlich von Mannheim sind zwei Insassen ums Leben gekommen. Nach Angaben der Polizei gibt es derzeit keine Hinweise auf verletzte Anwohner.
3: Das Kleinflugzeug soll auf einem Grundstück am Ortsrand der Gemeinde abgestürzt sein. Wie das Unglück genau passierte, ist noch unklar. Das Kleinflugzeug soll offenbar ein Hausdach gestriffen und dann abgestürzt sein. Das melden verschiedene örtliche Medien. Die Trümmerteile fielen auf Häuser, Straßen und Vorgärten. Sie sind weit in dem Wohngebiet verteilt. Anwohner sollen bisher nicht getroffen worden sein. Wie viele Menschen an Bord der Maschine waren, ist noch unklar. Tine Klimach, Nachrichtenredaktion.
1: Schwedens ESC-Teilnehmerin Felicia hat nach der Generalprobe einen Kreislaufkollaps erlitten. Nach Angaben des Senders SVT gegenüber der deutschen Presseagentur hatte die Sängerin nach der Probe in ihrem Umkleideraum einen Blutdruckabfall, weil sie dehydriert gewesen sei. Felicia erklärte, im sogenannten Green Room sei es unglaublich heiß gewesen, ihr sei immer schwindliger geworden. Inzwischen habe sie gut geschlafen, gegessen und getrunken und sei bereit für das Finale.
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4: Schön, dass ihr mit dabei seid. Mein Name ist Eva-Maria Lechler. Heute am Samstag, den 16. Mai, der letzte Bundesligaspieltag, der läuft. Wir haben 17 Uhr und 3 Minuten im Antenne Mainz-Land. Gleich machen wir weiter mit den Veranstaltungstipps. Falls ihr heute noch was Schönes unternehmen wollt und noch ein bisschen Inspiration braucht oder auch vielleicht für morgen, für den Sonntag, da habe ich euch auch noch was rausgesucht. Und der Stand beim 1. FC Heidenheim und unseren 05ern ist 0:2 für unsere Mainzer.
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0: Ich wünsche euch ein wunderbares Wochenende und falls ihr noch was Schönes unternehmen wollt, dann bleibt dran, hier warten eure
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0: Ja, heute um 20 Uhr steht Roberto Capitoni im Unterhaus Mainz auf der Bühne. Sein Programm heißt 60 ist das neue 40. Darin geht es um das Älterwerden und die großen Fragen des Lebens. Capitoni erzählt vom Alltag, Gesundheit und absurden Situationen. Er verbindet persönliche Geschichten mit viel Humor. Dabei nimmt er sich selbst nicht zu ernst. Es wird schnell, ehrlich und sehr lustig. Ein Abend für alle, die gerne über das Leben lachen. Also kommt doch gerne vorbei. Morgen von 10 bis 17 Uhr ist Internationaler Museumstag im Landesmuseum Mainz. Der Eintritt ist frei und alle sind herzlich willkommen. Ihr könnt die Ausstellungen in Ruhe entdecken. Kunst und Kultur stehen dabei im Mittelpunkt. Es gibt sehr viel zu sehen und zu erleben, also lasst euch das auf keinen Fall entgehen. Der Tag eignet sich perfekt für einen Ausflug. Kommt vorbei und lasst euch einfach mal inspirieren. Und zum Schluss habe ich noch einen Tipp für den Sonntag. Morgen ab 16 Uhr gibt es im Landesmuseum Mainz eine besondere Lesung unter dem Titel Vom Sommer, vom Herbst zum Winter des Jahrhunderts geht es um ein jüdisch-deutsches Liederbuch. Mit dabei ist der Autor Thomas Spahr. Die Musik kommt von der Capella Antigua Bambergensis. Es werden Texte gelesen und historische Melodien gespielt. Die Stücke reichen über viele Jahrhunderte. So entsteht eine spannende Reise durch die Geschichte und natürlich von Musik begleitet. Egal für was ihr euch entscheidet, ich wünsche euch jetzt erstmal einen wunderbaren Samstag und natürlich ein tolles Wochenende. Okay.

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1: Um kurz nach 18 Uhr. Mein Name ist Eva-Maria Lechler. Schön, dass ihr mit am Start seid. Ich habe den Supermix für euch auf die Ohren. Die Greatest Hits und das Beste von heute. Also Radio laut.
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1: Mainz 05 macht den Deckel drauf zum letzten Spieltag der Bundesliga-Saison 2025/26 mussten unsere Mainzer Jungs noch einmal auswärts ran beim ersten FC Heidenheim. Für den FSV ging es tabellarisch um nichts mehr, für die Gastgeber dagegen um alles oder nichts. Nur ein Sieg hätte die Hoffnung auf den Klassenerhalt am Leben gehalten. Doch Mainz machte von Beginn an klar, Geschenke gibt es heute keine. Schon in der 7. Minute brachte Philipp Tietz die 05er früh in Führung. Nach einer starken Flanke von Kaspar Potulski stieg Tietz am höchsten und köpfte zum 1:0 ein. Ein echter Wirkungstreffer für die Heidenheimer, die sich danach zwar bemühten, aber zunächst nur knapp am Ausgleich vorbeischrammten. Unsere Mainzer, die blieben die spielbestimmte Mannschaft heute. Nadim Amiri hatte zunächst noch Pech mit einem Pfostenschuss, machte es kurz vor der Pause, dann aber besser. Nach Vorlage von Philipp Tietz umkurfte er die Heidenheimer Defensive samt Torhüter und schob in der 43. Minute ganz cool zum 2:0 ein. Auch nach dem Seitenwechsel versuchte Heidenheim noch einmal alles, doch mehr als ein weiterer Lattentreffer durch Schöppner sprang nichts heraus. Die Mainzer Defensive stand sicher und vorne hätten unsere 05er das Ergebnis sogar noch deutlicher gestalten können. Am Ende gewinnen unsere 05er hochverdient mit einem 2:0 beim ersten FC Heidenheim. Ja, und das bedeutet jetzt, Mainz 05 hat einen gelungenen Saisonabschluss mit einer souveränen Vorstellung heute gezeigt. Für Heidenheim dagegen endet das Bundesliga-Märchen nach 3 Jahren im Oberhaus. Der erste FC Heidenheim steigt in die zweite Bundesliga ab. Unsere Mainzer, die verabschieden sich damit mit einem Erfolgserlebnis in die wohlverdiente Sommerpause. Das war's von mir. Mein Name ist Eva-Maria Lechler. Ich wünsche euch einen wunderbaren Samstagabend. Hier geht's gleich weiter mit meinem Kollegen Heiko Gille und der 90er-Show. Verdammt, ich lieb's.

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1: Ich bin Thomas Bleskin. Bei dem toten Wal vor der dänischen Insel Anholt handelt es sich um den zuvor in der Ostsee gestrandeten Buckelwal. Das teilten das Umweltministerium in Mecklenburg-Vorpommern und die dänische Umweltbehörde mit. An dem Tier sei der von der privaten Rettungsinitiative angebrachte Tracker gefunden worden. Die AfD erreicht in einer INSA-Umfrage für die Bild am Sonntag einen Rekordwert. Das Institut sieht die Partei bei 29%, ein Punkt mehr als zuletzt. Die Union fällt auf 22%, ihren schwächsten INSA-Wert seit mehr als 4 Jahren.
2: Nicht nur die Union büßt ein, auch die SPD verliert einen Punkt und könnte im theoretischen Fall einer Bundestagswahl nur noch mit 12% rechnen. Zusammen erreichen Schwarz-Rot damit nur noch 34%. Die Grünen legen leicht zu und steigen auf 14%. Es ist ihr bester Wert beim INSA-Institut seit 2,5 Jahren. Die Linke verliert einen Punkt und landet bei 10%. FDP und BSW kommen weiter nur auf 3% und wären damit nicht im Bundestag vertreten. Im Herbst stehen 3 Landtagswahlen an, in Sachsen-Anhalt, Mecklenburg-Vorpommern und Berlin. Tine Klimach, Berlin.
1: Der Kreml hat einen Besuch von Russlands Präsident Wladimir Putin für Dienstag und Mittwoch in China angekündigt. Putin folge damit einer Einladung des chinesischen Staatschefs Xi Jinping, teilte der Kreml mit.
3: Es soll um die Beziehungen der beiden Länder gehen und um internationale und regionale Probleme, teilte der Kreml mit. Geplant ist demnach anschließend die Unterzeichnung einer gemeinsamen Erklärung und einer Reihe bilateraler Dokumente. Außerdem steht ein Treffen mit dem chinesischen Ministerpräsidenten an. Putins Reise folgt mit kurzem Abstand auf einen mehrtägigen Staatsbesuch von US-Präsident Donald Trump. Er war erst gestern aus China zurück in die USA geflogen. Katharina Schröder, Moskau.
1: Und zum Sportfußball. Der FC Energie Cottbus kehrt nach 12 Jahren in die zweite Bundesliga zurück. Am letzten Spieltag der dritten Liga gewannen die Lausitzer mit 1:0 bei Jahn Regensburg und sicherten den zweiten Platz, der Hintermeister VfL Osnabrück zum direkten Aufstieg berechtigt. Die Relegation gegen den 16. der zweiten Liga bestreitet Rot-Weiß Essen. Die Mannschaft von Trainer Uwe Koschinat kam zu einem späten 3:2 Erfolg beim SSV Ulm und verdrängte den MSV Duisburg vom Relegationsplatz.
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5: Es ist wieder soweit, eine neue Ausgabe unserer 90er Show startet hier auf Antenne Mainz. Ja, ist denn schon wieder eine Woche vorbei? Das geht aber auch immer schnell, ja? Beziehungsweise dauert das dann doch irgendwie wieder so lange, oder? Also ich kann es zumindest kaum erwarten, dass es endlich wieder losgeht. Aber jetzt ist es ja soweit, wir reisen gemeinsam zurück in die schönste Zeit unserer Jugend oder unserer Kindheit. Auf, los geht's los!
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So klingen die 90er hier in der Show, ihr Lieben. Und jetzt wird's bei uns ein bisschen dreckiger, ein bisschen lauter und ziemlich ikonisch für die späten 90er. Denn 1998 kommen die Guano Apes aus Göttingen um die Ecke und liefern mit Lords of the Boards einen Song ab, der sofort hängen bleibt. Geschrieben wurde der Track ursprünglich als Titelmusik für eine Snowboard-WM und genau dieses Gefühl hört man auch. Tempo, Adrenalin, kalte Luft in der Lunge und volle Power nach vorne. Frontfrau Sandra Nasic wird mit diesem Song Rock-Ikone. Diese Stimme, erst cool, dann explosiv. Das konnte damals kaum eine andere Band in Deutschland so abliefern. Lords of the Boards schafft es in die Charts, läuft auf MTV rauf und runter und macht klar, deutscher Rock kann international klingen und vor allem richtig Druck machen. Ein echter 90er-Hit, der uns bis heute sofort wach macht. Hier sind sie, die Guano Apes mit Lords of the Boards.

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Ihr hört die 90er Show auf eurem Lieblingssender, ihr Lieben, und jetzt wird's richtig smooth bei uns mit Dido und Thank You. Eine Stimme so sanft wie ein Sonntagmorgen. Zum ersten Mal taucht die Nummer im Jahre 1998 auf dem Soundtrack zum Film Sliding Doors auf. Und spätestens mit dem Release ihres Debütalbums No Angel 1999 wird klar, Dido ist gekommen, um zu bleiben. Denn es ist ihre ruhige und klare, fast schwebende Stimme, die Thank You zu einer kleinen Hymne der Dankbarkeit macht. Ein leises Danke an das Leben. Im Jahr 2000 dann aber kommt der Clou, denn der US-Rapper Eminem verwendet genau diesen Song in seinem Hit Stan. Und plötzlich kennt die ganze Welt Dido. Die Kombination aus düsterem Rap und ihrem zerbrechlichen Refrain, das ist Gänsehaut pur. Und hier bei uns, denn das ist ja eine 90er-Show, gibt's jetzt das Original. Ganz ohne Drama, aber mit jeder Menge Gefühl. Dido mit Thank You.

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2: Die 90er sind ja für viele von uns auch die Jahre, die uns an unsere Jugend oder unsere Kindheit erinnern. Das war so toll. Eine unglaubliche Zeit mit vielen Erinnerungen. Ich war zu dieser Zeit in der Schule und habe da so viel erlebt und gelernt. Unsere Zeit in den 90ern, die war vor allem so schön, weil man ja noch unbeschwert leben konnte. Da hat man noch nicht so viel Wert auf Technik gelegt. Wir waren viel öfter unterwegs.

0: X. Freundschaft hatte eine ganz andere Bedeutung für uns. Heute sind ja Freunde oftmals nur einen Mausklick entfernt. Damals musste man noch zu den Nachbarn rübergehen oder mit dem Fahrrad ein paar Straßen weiterfahren. Aber das alles hatte auch seinen Charme, muss man ganz ehrlich so sagen. Genauso wie unsere 90er-Hits. Auch die haben bis heute ihren ganz eigenen Charme behalten.
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Gemeinsam feiern wir die 90er hier in der Show, ihr Lieben. Und jetzt wird's bei uns ein bisschen actiongeladen, ein bisschen urban und natürlich richtig cool. Denn im Jahr 1998 veröffentlichte Cappuccino seinen Song Eisbär. Ein Titel, der gleichzeitig Rap, Groove und ein Stück deutscher Popkultur vereint. Der Track war der Titelsong für Til Schweigers Film Der Eisbär. Eine wilde Mischung aus Action, Gangster-Story und Roadmovie, in der Til Schweiger selbst als Leo alias Der Eisbär unterwegs ist. In den Clubs sowie in den Radios der Nation lief dieser Track damals rauf und runter und auf einmal war Eisbär mehr als nur ein Film. Die Nummer wurde zum Soundtrack einer ganzen Generation. Also holt euch doch jetzt ganz einfach mal ein bisschen Gänsehaut ab und ein bisschen kühle Action direkt in euer Wohnzimmer. Hier kommt Cappuccino mit Eisbär. Bitte.

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feiern gemeinsam die 90er hier in dieser Show. Und ihr Lieben, kennt ihr noch diese Nummer hier? Come my lady, come my lady, you're my butterfly, sugar. 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Wer bei diesen Zeilen nicht sofort ein Tattoo-Studio, Baggy Pants und die letzten Züge der 90er vor Augen hat, der hat sie vielleicht nicht so intensiv erlebt, möchte ich mal sagen. Butterfly von Crazy Town. Ein Track, der eigentlich 2000 erschien, aber sowas von 90s im Herzen ist. Der Song samplet übrigens Pretty Little Ditty von den Red Hot Chili Peppers. Ein cleverer Griff, der Butterfly zu einem der größten Crossover-Hits der frühen 2000er gemacht hat. Doch so leicht die Nummer auch klingt, so tragisch ist die Geschichte dahinter. Shifty Shellshock mit bürgerlichem Namen Seth Binzer war das Gesicht von Crazy Town. Charismatisch, wild, aber auch zerrissen. Der Sänger kämpfte jahrelang mit Suchtproblemen, war immer wieder in Entzugskliniken und machte auch öffentlich keinen Hehl daraus, wie schwer es für ihn war, mit dem plötzlichen Ruhm klarzukommen. Im Juni 2023 verstarb er. Viel zu früh, mit nur 49 Jahren in Los Angeles. Ein Song wie ein bittersüßes Zeitdokument. Hier ist Butterfly von Crazy Town zum Erinnern, zum Kopfnicken und zum einmal kurz innehalten.

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1: Ich bin Thomas Bleskin. Der tote Wal vor Dänemark ist der Ostseewal Timmy. Das teilten das Umweltministerium in Mecklenburg-Vorpommern und die dänische Umweltbehörde mit. Demnach wurde an dem Buckelwal vor der Insel Anholt ein Tracker gefunden.
2: Taucher der dänischen Naturschutzbehörde und eine deutsche Tierärztin hatten den Wal nochmal untersucht und sind dabei auch unter das Tier getaucht. Anfangs war kein Sender an der Rückenflosse entdeckt worden, weil das Tier auf dem Rücken lag. Der Tauchgang brachte nun Klarheit. Damit ist die Rettungsaktion der privaten Initiative gescheitert. Wal Timmy war mehrmals an der Küste Schleswig-Holsteins und Mecklenburg-Vorpommerns gestrandet. Dann wurde er von der privaten Initiative mit Hilfe eines Lastkahns ins offene Meer gebracht. Experten von Tierschutzorganisationen hatten seine Überlebenschancen als sehr gering eingeschätzt. Tine Klimach, Nachrichtenredaktion.
1: Eine deutliche Mehrheit der Bürger in Deutschland lehnt eine Erhöhung der Diäten der Bundestagsabgeordneten in diesem Jahr ab. Die Bezüge sollen zum 1. Juli automatisch um knapp 500 Euro steigen.
3: 85% sprachen sich in einer YouGov-Umfrage dafür aus, dass die Parlamentarier auf die Erhöhung verzichten sollten. Auf rund 12.330 Euro würden ihre Bezüge monatlich steigen. Eine automatische Anpassung, die sich an der allgemeinen Lohnentwicklung orientiert und im Abgeordnetengesetz geregelt ist. Viele in der Bevölkerung würden es aber als wichtiges Signal sehen, wenn die Abgeordneten trotzdem in diesem Jahr darauf verzichten. Auch im Bundestag selbst gibt es die Tendenz, per Beschluss die Erhöhung auszusetzen, in der Opposition und auch in der SPD. 2020, während der Corona-Pandemie, war das schon mal der Fall. Diana Kramer, Nachrichtenredaktion.
1: Die AfD erreicht in einer INSA-Umfrage für die Bild am Sonntag einen Rekordwert. Das Institut sieht die Partei bei 29%, ein Punkt mehr als zuletzt. Die Union fällt auf 22%, ihren schwächsten INSA-Wert seit mehr als 4 Jahren. Auch die SPD verliert und kommt nur noch auf 12%. Die Grünen legen leicht zu auf 14%, die Linke büßt einen Punkt ein und erreicht 10%. Schwedens ESC-Teilnehmerin Felicia hat nach einer Generalprobe einen Kreislaufkollaps erlitten. Nach Angaben des Senders SVT gegenüber der deutschen Presseagentur hatte die Sängerin nach der Probe in ihrem Umkleideraum einen Blutdruckabfall, weil sie dehydriert gewesen sei. Felicia erklärte, inzwischen gehe es ihr wieder gut.
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5: Wir sind drin in Stunde 2 unserer 90er-Show. Nonstop die Hits aus einem besonders schillernden und gleichzeitig auch schrillen Jahrzehnt. Das Jahrzehnt des Gameboys, des Gameboy Color, natürlich auch des Walkmans, aber auch der leckeren Schleckmuscheln. Ich mochte immer die mit Erdbeergeschmack so gerne. Und ich hatte damals, wie es damals auch so Anfang der 90er war, so ein großes, buntes Sticker-Album. Und dann wurde in der Schule auf dem Pausenhof getauscht, was das Zeug hält. Also da hatte man wirklich schon Lust, in die Schule zu gehen, weil man weiß, heute bekomme ich möglicherweise diesen einen Sticker, den ich mir schon ganz lange wünsche. Wie auch immer, wir schwelgen weiter in Erinnerungen an die 90er und zugleich auch in Erinnerungen an die wunderbaren Hits aus diesem Jahrzehnt.
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jetzt gibt's was Süßes auf eure Öhrchen hier in der 90er Show, aber mit Biss. Sweet Thing von Mick Jagger, ein Song, der 1993 rauskommt und zeigt, auch ohne die Rolling Stones kann Sänger Mick Jagger richtig glänzen. Das Stück finden wir auf seinem dritten Soloalbum Wandering Spirit. Eine Scheibe, die viele heute gar nicht mehr so richtig auf dem Schirm haben, obwohl sie musikalisch richtig stark war. Rock, Funk, Soul, Mick Jagger tobt sich aus, ganz ohne Band, ganz frei. Was aber viele nicht wissen, Anfang der 90er zieht er sich zeitweise zurück, reist nach Nepal, trifft dort auf buddhistische Mönche und geht dann nach Bali, wo er mit seiner Frau Jerry Hall eine hinduistische Hochzeitszeremonie feiert. Ein Rockstar auf Sinnsuche. Statt Blitzlichtgewitter Räucherstäbchen, statt Groupies Gespräche mit Mönchen. Für den Rolling Stones Sänger Mick Jagger war das mehr als eine spirituelle Spielerei. Es war sein Weg, um dem ganzen Wahnsinn mal kurz zu entkommen. Sweet Thing von Weltstar Mick Jagger. Ein Mann und ein Künstler, der mehr ist als nur ein rollender Stein. Kinder!

Ja, ihr Lieben, schön, dass ihr dabei seid. Und jetzt wird's hier in der Show heiß, elektronisch und richtig 90er. Denn hier kommt ein Song, bei dem man einfach nicht stillstehen kann. Im Jahr 1998 bringen Wolfsheim mit Once in a Lifetime die Clubs zum Beben. Anders als die melancholischen Balladen, die man sonst so von ihnen kennt, sorgt dieser Track für adrenalingeladene Stimmung auf dem Dancefloor. Ein treibender Beat, pulsierende Synthes und natürlich die unverwechselbare Stimme von Peter Heppner, die selbst bei den härtesten Clubbässen absolut hypnotisiert. Der Song wurde sofort zum Partyhit, lief auf den angesagtesten Tanzflächen Deutschlands und katapultierte Wolfsheim endgültig auch ins elektronische 90er Rampenlicht.

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2: Bestimmt habt ihr auch immer noch dieses eine 90er Geräusch im Ohr. Das hier, dieses Geräusch, wenn man an seiner Schleckmuschel so richtig schön rumschlabbert und sabbert, ja? Also die gab's ja auch in so vielen Geschmacksrichtungen. Ich fand immer Erdbeer besonders geil, aber auch Apfel oder saurer Apfel, dass sich alles so richtig schön zusammenzieht, oder Zitrone, sogar mit Cola-Geschmack waren die cool. Ich habe übrigens im Internet gesehen, es gibt noch Rezepte oder sogenannte Schleckmuschel-Kits. Damit kann man die dann zu Hause auch ganz einfach selber machen. Also definitiv ein toller 90s-Flashback, diese bunten und wahnsinnig süßen Schleckmuscheln. Ah, sehr süß. Also darauf jetzt erstmal einen Schluck hier von meiner Kinder-Cola. Mmh. Prost!
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Ihr habt den richtigen Sender eingeschaltet, ihr Lieben, und die 90er, die hatten einfach alles, ja. Nicht nur Schleckmuscheln und Stickeralben, sondern aus musikalischer Sicht auch überraschende Comebacks und Songs mit Gefühl. Nee. Und da geht's jetzt bei uns um einen Titel, der auf einmal überall lief, ohne dass es eigentlich einer erwartet hätte. 1999 hatten Tic-Tac-Toe, die deutsche Girl-Rap-Band, schon einige große Hits in den Charts. Doch nach einer turbulenten Zeit, in der die Band sich getrennt hatte, kam dann ein ganz besonderer Neustart. Die verbliebenen Mitglieder Lee und Jazzy suchten eine neue Stimme und sie fanden sie in Sarah Brahms, einer englisch-deutschen Sängerin aus Brighton, die damals im westfälischen Datteln lebte und gerade neu ins Team geholt wurde. Gemeinsam veröffentlichten sie 1999 unter dem Namen Sarah at Tic-Tac-Toe den Song Nie wieder. Und die Nummer wurde zum Radiohit, zumindest zur damaligen Zeit. Platz 4 in den deutschen Charts, aber auch Top-Ränge in Österreich und in der Schweiz. Und noch ein schöner 90er-Fact: Nie wieder gilt als einer der seltenen Songs, bei dem Tic-Tac-Toe mit einem veränderten Line-Up noch einmal ganz oben angekommen ist, bevor es bekannterweise schon bald danach aber auch weiterging mit neuen Projekten und Solo-Karrieren. Also, macht eure Ohren auf und eure Herzen weit. Für Sarah at Tic-Tac-Toe, nie wieder. Schau.

Ihr Lieben, jetzt wird es wahrlich meisterhaft hier in der 90er Show mit dem Meister Gildo Horn. ...1998 hat er die Republik begeistert mit Gildo hat euch lieb. Der Song, mit dem Gildo für Deutschland beim ESC in Birmingham den 7. Platz geholt hat. Oder, wie wir damals noch gesagt haben, beim Grand Prix Eurovision de la Chanson. Schon Wochen vorher machte der sympathische Trierer mit der Zottelmähne und dem Schwabbelbauch Schlagzeilen auf sämtlichen großen Tageszeitungen, als er am Abend des 26. Februars 1998 den deutschen Vorentscheid gewann. Noch kurioser als der Meister selbst war aber, wie der Song entstanden ist. Denn als Komponisten machten auf einmal auch der Altmeister Michael Holm und ein damals noch gänzlich unbekannter Alf Igel von sich reden. Der aber war, wie sich dann herausstellte, wohl doch nicht so unbekannt, denn hinter dem Pseudonym stand kein geringerer als Showlegende Stefan Raab. Ein wirklich genialer ESC-Streich, der allen Beteiligten obendrein auch noch ordentlich Kohle eingebracht haben muss. Denn Gildo hat euch lieb kletterte in den deutschen Singlecharts bis auf Platz 4 nach oben und konnte sich ganze 16 Wochen in den Hitlisten halten. Ein Stück deutsche Musikgeschichte. Damals beim ESC, Platz 7 in Birmingham, 1998. Hier ist Gildo Horn mit Gildo hat euch lieb.

Ihr Lieben, zwei Stunden lang haben wir wieder die 90er gefeiert. Es war wieder mal mega geil. Ich habe mich sehr gefreut, dass ihr dabei wart und würde mich natürlich noch umso mehr freuen, wenn ihr nächste Woche auch wieder einschaltet. Verdammt, ich lieb sie, die 90er-Show hier auf Antenne Mainz. Einen schönen Abend wünsche ich euch jetzt noch. Bis denne, Antenne.

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